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1: Es ist 3 Uhr.
0: Und jetzt geht's gemütlich durch die Nacht.

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1: Es ist 4.
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1: Es ist 5 Uhr.
2: Ich bin Tina Golatrella. Guten Morgen.
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2: Während sich die Waldbrandlage in Frankreich und Spanien entspannt, kämpfen Griechenland und die Türkei weiter gegen die Flammen. Auf Kreta erschweren orkanartige Winde die Löscharbeiten. Zudem sind auf mehreren Ägäisinseln neue Brände ausgebrochen. Auch im Süden und Westen der Türkei stehen zahlreiche Waldgebiete in Flammen. Apple hat im vergangenen Jahr deutlich mehr iPhones verkauft. Der Umsatz stieg im Jahresvergleich um fast 22% auf über 54 Milliarden Dollar. Insgesamt legte der Konzern beim Umsatz um 16 und beim Gewinn um 27% zu. Damit übertraf Apple die Erwartungen der Analysten. US-Präsident Donald Trump spricht von einem Durchbruch im Gazastreifen. Der von den USA initiierte Friedensrat habe eine Vereinbarung zur vollständigen Entwaffnung der Hamas erzielt, schrieb er auf Truth Social. Im Gegenzug würden die israelischen Streitkräfte nach Abschluss der Entwaffnung abziehen.
0: Sport.
2: Der FC St. Gallen verpasst in Lissabon den Exploit. Die Ostschweizer müssen sich beim 38-fachen portugiesischen Meister Benfica Lissabon mit 5:0 geschlagen geben. Damit setzen sie ihre Europacup-Qualifikation eine Stufe tiefer in der Conference League fort. Am 6. und 13. August gegen den 21-fachen moldawischen Meister Sheriff Tiraspol. Und der FC Sio gewinnt in der Conference League das Rückspiel gegen Bate Borisov mit 4:0. Es gibt zurzeit keine Meldungen im Sendegebiet. Wir wünschen euch eine gute und eine sichere Fahrt. Es geht sonnig und heiß weiter mit 19 Grad am Morgen und 33 bis 36 Grad am Nachmittag. Am Nachmittag ziehen die Wolken auf und es kommt teils heftig zu gewittern.
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4: Guten Morgen zusammen.
5: Morgen, kommen einen guten Tag.
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Let's go! Wir sind zwar seit ein paar Wochen vorbei, aber trotzdem immer noch euch unangefochtene Platz 1 im Argovia Countdown. Guten Morgen, Argovieland, mit der Argovia Morgenshow. Shakira und der Burna Boy haben ihr gehört. Dai Dai, bleibt es so? Bleibt der Hit auf Platz 1 vom Argovia Countdown? Wir finden es raus morgen Nachmittag vom 1 bis 5 Uhr beim Peter Stutz. Und da starten wir jetzt in doch noch ein bisschen angenehme Freitagmorgen, bevor es dann wieder heiß wird im Argovieland, mit dem Tom Gregory, das ist River.

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1: Es ist 17:30.
2: Ich bin Tina Golatrella. Guten Morgen.
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2: Die Hitzewelle hat die Schweiz fest im Griff. Laut Meteo Schweiz wurde mit 39,7 Grad gestern in Basel-Binningen der bisherige Allzeit-Temperaturrekord auf der Alpen-Nordseite erreicht. Auch an anderen Messstationen wurden gestern Allzeit- oder Juli-Rekorde gebrochen. So zum Beispiel mit 37,1 Grad in Zürich-Flunten und auf dem Grimsel-Hospiz mit 24 Grad. US-Präsident Donald Trump spricht von einem Durchbruch im Gazastreifen. Der von den USA initiierte Friedensrat habe eine Vereinbarung zur vollständigen Entwaffnung der Hamas erzielt, schrieb er auf Truth Social. Im Gegenzug würden die israelischen Streitkräfte nach Abschluss der Entwaffnung abziehen. Apple hat im vergangenen Jahr deutlich mehr iPhones verkauft. Der Umsatz stieg im Jahresvergleich um fast 22% auf über 54 Milliarden Dollar. Insgesamt legte der Konzern beim Umsatz um 16% und beim Gewinn um 27% zu. Damit übertraf Apple die Erwartungen der Analysten.
0: Sport.
2: In der Qualifikation zur Fußball-Europa-League verliert der FC St. Gallen das Rückspiel der zweiten Qualifikationsrunde bei Benfica Lissabon mit 0:5. Und Sion schlägt Bate Borisov im Rückspiel der zweiten Qualifikationsrunde zur Conference League deutlich mit 4:0. Es gibt zurzeit keine Meldungen im Sendegebiet. Wir wünschen euch eine gute und eine sichere Fahrt. Es geht sonnig und heiß weiter mit 19 Grad am Morgen und 33 bis 36 Grad am Nachmittag. Am Nachmittag ziehen die Wolken auf und es kommt teils heftig zu Gewittern.
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5: Guten Morgen zusammen!

0: ja nicht.
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Natascha singt hier über die Hauptstadt des US-Bundesstaat Texas. Austin, guten Morgen, Arguwiland. In Austin ist es heute 7 Grad wärmer als im Arguwiland. 31 Grad bekommen wir heute. Es liegt auch noch ein Gewitter drin, das vielleicht für eine kleine Abkühlung sorgt. Und da starten wir jetzt rein mit der Tiffany Harris, Vertigo, in der Arguwiland-Morgenshow.

0: guten Morgen miteinander.
1: Wenn wir am 1. August schon kein Feuerwerk machen dürfen, gibt es eins im Soundtrack zum Leben. Der Benson Boone jetzt gerade für euch.
0: Freitag, den 31. Juli.
1: Wir haben 6.
2: Ich bin der Felix Haldimann. Guten Morgen.
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2: Nach der WM-Boykottdrohung des Europäischen Fußballverbandes UEFA lehnt auch der Verband für Nord- und Mittelamerika die Investorenpläne der FIFA ab. Das teilt der Verband nach einer gemeinsamen Sitzung mit. Damit stellen sich auch die drei WM-Gastgeber USA, Mexiko und Kanada gegen FIFA-Chef Gianni Infantino. Dieser wollte die Weltmeisterschaft für Investoren öffnen. Die Hitzewelle hat die Schweiz fest im Griff. Mit 39,7 Grad sei gestern in Binningen bei Basel der bisherige Temperaturrekord auf der Alpen-Nordseite erreicht worden, teilt Meteo Schweiz mit. Auch an anderen Messstationen wurden gestern Allzeit- oder Juli-Rekorde gebrochen. In Zürich wurden mehr als 37 Grad erreicht. Beim Grimselpass im Berner Oberland wurden auf fast 2000 Metern 24 Grad gemessen. Der sogenannte Friedensrat von Donald Trump hat offenbar eine Einigung für einen dauerhaften Frieden im Gazastreifen mit der islamistischen Hamas erzielt. Das teilt US-Präsident Trump mit. Demnach beinhaltet die Abmachung die gesamte Entwaffnung der Hamas sowie anderer bewaffneter Gruppen. Dafür würde das israelische Militär nach Abschluss der Entwaffnung abziehen. Weder Israel noch die Hamas haben sich zu Trumps Ankündigung geäußert.
3: Sport.
2: In der Qualifikation zur Fußball Europa League verliert der FC St. Gallen das Rückspiel bei Benfica Lissabon deutlich mit 0:5. St. Gallen kann sich noch für die Conference League qualifizieren. Dort trifft es auf den moldauischen Club Sheriff Tiraspol. Und Sion gewinnt gegen das belarussische Borisov für die Qualifikation der Conference League deutlich mit 4:0. Als nächstes treffen die Walliser auf Noah Jerevan aus Armenien.
0: Der Dow Jones New York schließt 1,2% im Plus, der Nasdaq schließt 3,4% im Plus und der Nikkei in Tokio steht aktuell 0,7% im Plus. Noch geht die Devise, ein Euro gibt es für 93 Rappen, ein US-Dollar für 82 Rappen.
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1: Grüß euch, das Auto, 2 Minuten nach 6 Uhr, fahrt vorsichtig im Baselbiet, A2 Richtung Basel. Da hat es Reifenteile auf der Strasse zwischen dem Rastplatz Müllematt und dem Eberrhein-Tunnel. Dort entsprechend aufpassen. Sonst läuft es, keine Meldungen von Stocker oder Staus, habt Sorge.
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0: Es gibt einen turbulenten Freitag. Wir starten hier noch recht sonnig. Gegen den Nachmittag wird es aber immer düsterer und es kann dann teilweise kräftig gewittern. Dazu stellenweise dann auch starken bis stürmischen Wind. Auch am 1. August morgen kann es dann bei typischen 30 Grad mal nass werden. Der Sonntag dann schon wieder ruhiger. Hier dann Sonne und 35 Grad.
3: 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Mit der Vanessa und dem Matteo.
0: Guten Morgen zusammen.
1: Morgen, kommen gute Freitag.
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0: gemütlicher Start in den Freitagmorgen. 20 ab 6 ist es und der Tag heute startet freundlich und warm mit gut 19 Grad. Es tut dann aber später immer mehr zu und es kann dann stellenweise heftig und Gewitter kommen. Auch morgen am 1. August ist dann das Risiko noch um. Es kann nass werden, muss aber nicht. Am Sonntag da ist dann aber sicher wieder ruhiger. Da dann einfach Sonne und 35 Grad.
1: Auf der Straße kommen wir gut für Ski. Kein Stocker oder Staus im Argoviland, fahrt aber vorsichtig im Baselbiet. Wenn ihr auf der A2 unterwegs seid Richtung Basel, zwischen dem Raschplatz Müllematt und Eberrhein-Tunnel. Da hat es Reifenteile auf der Straße. 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Aktueller Hit von Alle Farben. Body Talk.

0: Dorogovia Morgenshow, 23 ab 6. Jetzt gerade mit ihm da. Bruno Mars steht parat und mit am Start hat er eine Ladung Gesprächsstoff.
1: Definitiv. Der Herr Mars hat diesen Monat 6-mal im Wembley-Stadion in London gespielt. Alle 6 Shows natürlich ausverkauft. Mhm. Sogar in den wildesten Kategorien sind da die Tickets weg wie warme Weckli.
0: Ja, also da sind wir schon beim springenden Punkt. Das in der letzten Show, da hat Bruno Mars eine neue Ticket-Kategorie aufgeschaltet gehabt. Und zwar, Achtung, die für No-View-Audio-Only-Tickets. Also Tickets, wo man die Bühne unter Bruno Mars gar nicht sieht, sondern eben nur hört.
1: Das sind zum Beispiel die Sitzplätze, die so fest zeitlich von der Bühne sind, also eigentlich schon hinter der Bühne, dass du wirklich nicht siehst, was auf der Bühne passiert. Du hörst es aber sehr gut und du siehst auch das Stadion und die Leute.
0: Ja, aber alles, ihn halt einfach nicht.
1: Ausser der Bruno Mars siehst du alles.
0: Kostenpunkt für so ein Audio-Only-Ticket $60, also knapp 50 Stutz. Ich weiß es nicht, was ich
1: bin
0: von
1: mir auch nicht
0: halte.
1: So, eigentlich finde ich es ein cooles Angebot für einen okayen Preis. Mm. Ich würde jetzt glaube nicht meinen absoluten Lieblingskünstler so schauen, aber zum einfach eine gute Zeit haben, ist noch nice.
0: 50 Stutz Bruno Mars, go hören.
1: Kann man
0: gut. Bei uns gibt es jetzt auch den Bruno Mars Audio Only, aber natürlich for free. Wünscht euch einen guten Start in Freitag mit

0: Sabrina Carpenter im Soundtrack zum Leben. Guten Morgen, Arguvialand.
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0: Teddy Swims hat sich schon eingesungen für euch.
2: Vielleicht zusammen mit ihr da. Ist nämlich auch schon ready, die Ava Max für euch.
0: Und in Freitag tanzen wir mit der Kylie Minogue noch vor dem 7. zusammen mit ganz vielen anderen Hits.
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2: Freitag, der 31. Juli.
0: Es ist 6:30.
4: Ich bin der Felix Haldimann. Guten Morgen.
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4: Nach der WM-Boykottdrohung des Europäischen Fußballverbandes UEFA lehnt auch der Verband für Nord- und Mittelamerika die Investorenpläne der FIFA ab. Das teilt der Verband nach einer gemeinsamen Sitzung mit. Damit stellen sich auch die drei WM-Gastgeber USA, Mexiko und Kanada gegen FIFA-Chef Gianni Infantino. Dieser wollte die Weltmeisterschaft für Investoren öffnen. Nun dürfte es für Infantino schwierig werden, eine Mehrheit für seine Pläne zu erreichen. Einzig der afrikanische Verband ist bislang offen für die FIFA-Pläne. Der sogenannte Friedensrat von Donald Trump hat offenbar eine Einigung für einen dauerhaften Frieden im Gazastreifen mit der islamistischen Hamas erzielt. Das teilt US-Präsident Trump mit. Demnach beinhaltet die Abmachung die gesamte Entwaffnung der Hamas sowie anderer bewaffneter Gruppen. Dafür würde das israelische Militär nach Abschluss der Entwaffnung abziehen. Weder Israel noch die Hamas haben sich zu Trumps Ankündigung geäußert. Die Hitzewelle hat die Schweiz fest im Griff. Mit 39,7 Grad sei gestern in Binningen bei Basel der bisherige Temperaturrekord auf der Alpen-Nordseite erreicht worden, teilt Meteo Schweiz mit. Auch an anderen Messstationen wurden gestern Allzeit- oder Juli-Rekorde gebrochen. In Locarno hat ein Tourist gestern eine nicht explodierte Handgranate gefunden. Der Mann habe die Übungshandgranate der Schweizer Armee im Lago Maggiore gefunden und ans Ufer gebracht. Dort untersuchte die Sprengstoffgruppe der Tessiner Kantonspolizei den Blindgänger. Die Handgranate soll an einem sicheren Ort vernichtet werden, wie die Polizei mitteilte.
0: Grüßt euch, das Auto um 6:33 Uhr. Stocker oder Staus habe ich euch keine zum Durchgehen, fahrt aber vorsichtig im Baselbiet. A2 Richtung Basel, zwischen dem Eberrhein-Tunnel und Sissach, da hat ein Lastwagen eine Panne. Statt auf dem Pannenstreifer, kommen wir gut dran vorbei und wie gesagt, sonst läuft es. Gute Fahrt.
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2: Im Verlauf des Tages ziehen immer mehr Wolken auf und gegen den Nachmittag kann es teilweise heftig Gewitter kommen, mit stürmischem Wind und allem, was dazugehört. Der Rest Augustmorgen ist dann schon wieder ein bisschen ruhiger. Es kann aber stellenweise noch mal nass werden. Zum ganz sicher, Sie haben für euch ein Fest, also vielleicht noch einen Schlechtwetterplan parat. Oder ihr verschiebt es auf den Sonntag. Da ist es dann von A bis Z trocken, sonnig und heiß mit bis zu 35 Grad.
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2: Wünscht euch einen guten Start in Freitag.
0: Mit dem Soundtrack zum Leben und dem Teddy Swims. Das ist Mr. Know-It-All.

0: Guggen Morgenshow, 21 Minuten vor dem 7. Das ist der letzte Tag im Juli. Morgen geht es ab in August.
1: Und dann starten wir, wie sich's gehört, mit unserem Nationalviertel drinnen. Aufs Grillieren zusammen sein freuen wir uns und auch aufs ein oder andere Raclette vielleicht.
0: Ja, wenn wir wissen, wie unsere Promis dann den 1. August verbringen, haben wir mal nachher gefragt beim Stefan von Hecht.
2: Das ist bei mir speziell, weil meine Frau hasst 1. August, also die Klöpfer. Und wir haben eigentlich immer einen Plan, wo wir dann sind. Meistens nicht in der Schweiz.
0: Ja, wenn es ums Böllern geht, dann sympathisiere ich ein bisschen mit dem Stefan, seiner Frau.
1: Ja, das auch.
0: Wir dürfen es ja fast nicht zu laut sagen, aber ich bin echt froh, für welches Thema. Dir und ich haben nichts dagegen.
1: Ja, wegen uns nicht. Ich glaube, du sprichst auch für viele, die einen Hund oder ein Büsi oder so.
0: Glaube ich auch.
1: Ja, da hätte es aber auch gerade so gut können in der Schweiz bleiben ja. Und nicht auf Schweden gehen, weil die Flucht in die Ferien wäre nicht nötig. Aber Stefan und seine Familie die nehmen die Schweizer Fahne halt im Koffer mit.
2: Dieses Jahr sind wir in Schweden, wenn der 1. August ist. Und wir haben das geplant, dass wir dann noch nicht daheim sind.
1: Ja, dann wünschen wir Happy 1. August in Schweden.
0: Und euch jetzt einen guten Start in Freitag mit Hecht und Mon Amour.
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0: Domino. Frühstart in der Freitag, in 14 Minuten ist es 7 Uhr. Und der Tag heute der startet freundlich und warm mit gut 19 Grad. Es tut dann aber später immer mehr zu und es kann dann stellenweise heftig und gewittern kommen. Am Morgen, am 1. August, ist das Risiko noch um. Es kann nass werden, muss aber nicht. Am Sonntag ist es aber schon wieder ruhiger. Da dann einfach Sonne und 35 Grad.
1: Auf der Straße müssen wir unterwegs sein. Freitag in einen Gröber abbremsen, fahren aber vorsichtig im Baselbiet. Da hat es einen Lastwagen mit einer Panne auf der A2 Richtung Basel zwischen dem Eberrhein-Tunnel und Sissach. Guten Start euch mit der Holly Humberstone hier im Soundtrack zum Leben.

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0: Guten Morgen.
1: Zeit zum Wachwerden hier am Samstag zum Abend. J-Lo und der David Gera sind parat für euren Start in den Tag.
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0: Freitag, der 31. Juli.
1: Alles Wichtige für euch jetzt am 7.
9: Ich bin der Felix Haldimann. Guten Morgen.
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9: Nach der WM-Boykottdrohung des Europäischen Fußballverbandes UEFA lehnt auch der Verband für Nord- und Mittelamerika die Investorenpläne der FIFA ab. Das teilt der Verband nach einer gemeinsamen Sitzung mit. Damit stellen sich auch die drei WM-Gastgeber USA, Mexiko und Kanada gegen FIFA-Chef Gianni Infantino. Dieser wollte die Weltmeisterschaft für Investoren öffnen. Die Hitzewelle hat die Schweiz fest im Griff. Mit 39,7 Grad sei gestern in Binningen bei Basel der bisherige Temperaturrekord auf der Alpen-Nordseite erreicht worden, teilt Meteo Schweiz mit. Auch an anderen Messstationen wurden gestern Allzeit- oder Juli-Rekorde gebrochen. In Zürich wurden mehr als 37 Grad erreicht. Beim Grimselpass im Berner Oberland wurden auf fast 2000 Metern 24 Grad gemessen. Der sogenannte Friedensrat von Donald Trump hat offenbar eine Einigung für einen dauerhaften Frieden im Gazastreifen mit der islamistischen Hamas erzielt. Das teilt US-Präsident Trump mit. Demnach beinhaltet die Abmachung die gesamte Entwaffnung der Hamas sowie anderer bewaffneter Gruppen. Dafür würde das israelische Militär nach Abschluss der Entwaffnung abziehen. Weder Israel noch die Hamas haben sich zu Trumps Ankündigung geäußert.
10: Sport.
9: In der Qualifikation zur Fußball Europa League verliert der FC St. Gallen das Rückspiel bei Benfica Lissabon deutlich mit 0:5. St. Gallen kann sich noch für die Conference League qualifizieren. Dort trifft es auf den moldauischen Club Sheriff Tiraspol. Und Sion gewinnt gegen das belarussische Borisov für die Qualifikation der Conference League deutlich mit 4:0. Als nächstes treffen die Walliser auf Noah Jerevan aus Armenien.
0: Der Dow Jones New York schließt 1,2% im Plus, der Nasdaq schließt 3,3% im Plus und der Nikkei in Tokio steht aktuell 4,2% im Plus. Noch Devisen: ein Euro gibt es für 93 Rappen, ein US-Dollar für 81 Rappen.
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1: Grüßt euch unterwegs. Am 2 ab 7 fahrt vorsichtig im Baselbiet A2 Richtung Basel. Ein Lastwagen mit einer Panne zwischen dem Eberrheintunnel und Sissach. Und wenn ihr weiterfahrt auf der A2 Richtung Basel, dann noch ein Auto mit einer Panne. Höhe Verzweigung Hagnau. Sonst läuft es, Staus hat es nie nicht. Gute und eine sichere Fahrt euch.
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0: Es gibt einen turbulenten Freitag, wir starten noch recht sonnig. Gegen den Nachmittag wird es aber doch immer düsterer und es kann dann teilweise auch kräftig und gewittern. Dazu stellenweise auch starker Wind. Auch am 1. August morgen kann es bei typischen 30 Grad mal nass werden. Der Sonntag dann aber schon wieder ruhiger, da dann Sonne und 35 Grad.
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0: Katy Perry, da gut am Morgen Show. Guten Start euch, 18.07 ist es.
1: Und sie macht Platz jetzt gerade für Taylor Swift. Zwei aktuelle Gefahrenmeldungen aus dem Baselbiet. Fahrt vorsichtig auf der A2 Richtung Basel. Zwischen dem Eberrhein-Tunnel und Sissach steht ein Lastwagen mit einer Panne. Und wenn ihr weiterfahrt auf der A2 Richtung Basel, höhere Verzweigung, hat genau nochmal ein Auto mit einer Panne. Sonst läuft es, Staus hat es im Moment nie nicht.
0: Und der Freitag heute startet freundlich und warm mit gut 19 Grad. Es tut dann aber doch immer mehr zu und es kann dann stellenweise heftig Gewitter kommen. Auch morgen am 1. August ist das Risiko noch ein bisschen rum. Es kann nass werden, muss aber nicht. Am Sonntag ist es aber schon wieder ruhiger. Hier dann einfach Sonne und 35 Grad.

0: Schweine, Bauernzopf, Raclette-Käse oder eine gute Fondue-Mischung. Das wäre ein bisschen Inspiration, falls ihr gerade noch die Einkaufsliste für morgen am Schreiben sind.
1: Da gehen wir morgen schon 21 ab 7 Uhr am Tag vor dem 1. August und das Fernsehnacht oder auch so ein Brunch sind doch so Klassiker am Schweizer Nationalviertel.
0: Ja, wenn wir wissen, wie unsere Stars dann den Tag morgen verbringen. Zum Beispiel Stefanie Heinzmann. Wie läuft der 1. August bei ihr so ab?
2: Ich kann mich noch mega gut erinnern, als Kind ist das wirklich eine Feierei gewesen. 1. August, mega wichtig, immer das ganze Dorf hat sich getroffen und hat tausend Böller in die Luft gejagt. Mittlerweile stehe ich überhaupt nicht mehr so auf das Rumgeböller. Ich verstehe es irgendwie nicht mehr so ganz. Und meistens bin ich irgendwo unterwegs. Also ich feiere das auch nicht mehr so bewusst. Und wenn ich mal daheim bin, dann feiere ich das so classy mit Freunden und Raclette.
1: Natürlich. Yes. Raclette vielleicht auch gerade ein bisschen praktisch, weil nicht mal so viele bräuchte ich momentan.
0: Kannst den Käse in die Sonne klatschen, dort schmilzt er auch.
1: Gut vorbereiten wünschen wir Argo Bilanz und natürlich einen guten Start in Freitag mit der Stefanie Heinzmann. Zusammen mit dem Alle Farben, da in der Argo Morgenshow, das ist Bilderhaus.

0: Hühnerhaut. Danke, Luis Capaldi.
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0: Mit 19 Grad zu Aarau starten wir den Tag. Und der Bibi Redja im Ohr. New Religion parat.
2: Mit dabei dann auch der Iggy Kelly für euch. Mit Heard It All.
0: Und ein riesen Kult-Hit zum Laut aufdrehen. Britney Spears für euch. Start den Tag.
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3: Freitag, der 31. Juli.
4: Es ist 7:30 Uhr.
5: Ich bin der Felix Haldimann. Guten Morgen.
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5: Nach der WM-Boykottdrohung des Europäischen Fußballverbandes UEFA lehnt auch der Verband für Nord- und Mittelamerika die Investorenpläne der FIFA ab. Das teilt der Verband nach einer gemeinsamen Sitzung mit. Damit stellen sich auch die drei WM-Gastgeber USA, Mexiko und Kanada gegen FIFA-Chef Gianni Infantino. Dieser wollte die Weltmeisterschaft für Investoren öffnen. Nun dürfte es für Infantino schwierig werden, eine Mehrheit für seine Pläne zu erreichen. Einzig der afrikanische Verband ist bislang offen für die FIFA-Pläne. Der sogenannte Friedensrat von Donald Trump hat offenbar eine Einigung für einen dauerhaften Frieden im Gazastreifen mit der islamistischen Hamas erzielt. Das teilt US-Präsident Trump mit. Demnach beinhaltet die Abmachung die gesamte Entwaffnung der Hamas sowie anderer bewaffneter Gruppen. Dafür würde das israelische Militär nach Abschluss der Entwaffnung abziehen. Weder Israel noch die Hamas haben sich zu Trumps Ankündigung geäußert. Die Hitzewelle hat die Schweiz fest im Griff. Mit 39,7 Grad sei gestern in Binningen bei Basel der bisherige Temperaturrekord auf der Alpen-Nordseite erreicht worden, teilt Meteo Schweiz mit. Auch an anderen Messstationen wurden gestern Allzeit- oder Juli-Rekorde gebrochen. In Locarno hat ein Tourist gestern eine nicht explodierte Handgranate gefunden. Der Mann habe die Übungshandgranate der Schweizer Armee im Lago Maggiore gefunden und ans Ufer gebracht. Dort untersuchte die Sprengstoffgruppe der Tessiner Kantonspolizei den Blindgänger. Die Handgranate soll an einem sicheren Ort vernichtet werden, wie die Polizei mitteilte.
4: Hey, nein. Ich habe noch nie in meinem Leben ein vierblättriges Kleeblatt gefunden und finde eine Handgranate.
7: Ui, nein!
4: Grüßt euch ins Auto, fahrt vorsichtig im Baselbiet A2 Richtung Basel zwischen dem Eberrheintunnel und Sissach. Da jetzt ein Lastwagen mit einer Panne. Und wenn ihr weiterfahrt auf der A2 Richtung Basel zwischen dem Schweizer Hallentunnel und der Verzweigung H, genau ein Auto mit einer Panne. Sonst läuft's, gute Fahrt.
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7: Auch wenn der Morgen eigentlich noch schön startet, es ziehen immer mehr Wolken auf und gegen den Nachmittag kann es dann teilweise heftig Gewitter kommen mit stürmischem Wind und allem, was dazugehört. Der Rest August morgen, der ist dann schon wieder ein bisschen ruhiger, es kann aber stellenweise dann auch hier nochmal nass werden. Sicher im Trockenen sind wir dann am Sonntag wieder, da ist es sonnig und heiss mit bis zu 35 Grad.
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0: 7.38 Uhr, Zeit zum Zocken.
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2: Mein Kandidat heute ist der Hans-Rudi von Schafisee, der gerade ein bisschen im Packstress ist. Ist der Koffer schon bereit?
3: Ja, wir sind dran am Packen, aber wir brauchen schon noch ein bisschen Zeit. Ja.
2: Es geht ab in die Ferien nächste Woche ins schöne Südtirol. Vorher hast du gesagt, so ein bisschen vergleichbar mit dem Tessin. Was machst du dort alles Schönes?
3: Ja, auf jeden Fall werden wir schöne Wetter geniessen, ein bisschen wandern, shoppen auf Bozen und sicher auch den Pool geniessen. Das ist sicher auch wichtig.
2: Was tun wir geniessen? Jetzt habe ich es akustisch nicht verstanden.
3: Der Pool.
2: Oh, der Pool. Wandern denn dort so ein Airbnb oder sind wir in einem Hotel?
3: Wir sind in einem Hotel. Also in so einem Familienhotel, wo seit 3 Generationen geführt wird und wo man wirklich sich wieder heim fühlt.
2: Wunderschön, dann könnt ihr dort planschen wie 2 glückliche Enten, du und deine Partnerin, gehe ich mal davon aus.
3: Genau, und unsere 2 Töchter.
2: Sehr schön. Und jetzt kannst du noch 100 Franken abstauben, wo ihr vielleicht noch schnell Proviant posten für die Reise. Die 100 Stutz gibt es für dich, lieber Hans-Rudi, wenn du es schaffst, alle 6 Fragen, die ich dir stelle, innerhalb von 20 Sekunden sind gemäss falsch zu beantworten.
3: Gut, ja.
2: Offene Fragen, Anregungen?
3: Ja, los.
2: Toi, toi, toi und mach alles falsch. An welchem Körperteil tust du Flipflops anlegen?
3: Der Hand.
2: Falsch. Welche Farbe hat Erdbeerglasse?
3: Violett.
2: Falsch. Sind wir gerade im Winter?
3: Ja.
2: Falsch. Das Gegenteil von heiß?
3: Gross.
2: Falsch. Wie viele Beine hat ein Ross?
3: 7.
2: Falsch. Hat es im Meer Salz oder Süßwasser?
3: Süßwasser.
2: Auch falsch.
3: Ja.
2: Yes, schon durch.
3: Habe ich es geschafft? Oh, cool, bravo! Yeah!
2: Bravo, kannst du dir selber sagen. 100 Stutz für dich und schöne Ferien.
3: Oh, cool, danke vielmals. Das ist mega cool.
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0: Mit Lieblingsmusik ab in Freitagmorgen in 14 Minuten ist Sachti und der Tag heute startet freundlich und warm mit gut 20 Grad. Es tut dann aber doch immer mehr zu und es kann dann stellenweise auch mal heftig und Gewitter kommen. Am Morgen am 1. August ist das Risiko noch ein bisschen um. Es kann einmal nass werden, es muss aber nicht. Am Sonntag da ist es dann doch wieder viel ruhiger. Da dann einfach Sonne und 35 Grad.
1: Auf der Strasse, da läuft es überall so wie es muss. Da machen wir Platz für die Leonie. Zusammen mit dem Callum Scott, der dann morgen in einer Woche auf dem Zofiger Hausberg auf der Bühne steht, am Heiteren. Tickets für euch gibt es via argovia.ch. Guten Start mit Stay!

0: Sarah Gubi am Morgen Show in 9 Minuten ist es 8. Jetzt geht mit ihm da. Bruno Mars parat und mit am Start. Hat er ein Gesprächsstoff?
1: Ja, definitiv. Also der Herr Mars, der hat diesen Monat 6-mal im Wembley-Stadion in London gespielt. Alle 6 Shows natürlich ausverkauft. Sogar in den wildesten Kategorien sind die Tickets weg wie warme Weckli.
0: Ja, also an seiner letzten Show, da hat Bruno Mars eine neue Ticketkategorie aufgeschaltet gehabt. Und zwar, Achtung, die für No View Audio-Only-Tickets. Also Tickets, wo man weder die Bühne noch den Bruno Mars sieht, ja, sondern man hört den dann nur.
1: Das sind zum Beispiel die Sitzplätze, die so fest seitlich von der Bühne sind, also eigentlich schon hinten dran, ja, dass du wirklich nicht siehst, was auf der Bühne passiert. Du hörst es einfach.
0: Ja, also und Kostenpunkt für so ein Audio-Only-Ticket $60. Mhm. Also knapp 50 Stutz. Und wir sind uns nicht so sicher.
1: Ja, oder? Ich auch nicht. Also eigentlich, ich finde das ein cooles Angebot, ja, für einen ganz okayen Preis. Ich würde jetzt, glaube nicht meinen absoluten Lieblingskünstler so schauen, nein, aber zum einfach eine gute Zeit haben, finde ich es noch gut.
0: Ja, das stimmt. Würde ich mir vielleicht auch noch posten, ja, für 50 Stutz, gell? Bei uns gibt es jetzt auch den Bruno Mars Audio-Only

0: Guten Morgen miteinander.
1: Vielleicht der letzte Tag auf dem Platz 1 von Margovia Countdown. Wir finden es morgen raus, beim Peter Stutz, ob es so ist. Shakira, bereit für euch. Tide ein.
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0: Freitag, der 31. August.
1: Es ist 8.
11: Ich bin der Felix Haldimann. Guten Morgen.
1: Juli,
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11: Für die Abstimmungen im September zeichnet sich ein enges Rennen ab. Bei beiden Vorlagen liegen Befürworter und Gegner fast gleich auf, wie eine erste Umfrage von YouGov Schweiz zeigt. Der Neutralitätsinitiative stimmen 40% der Befragten zu, bei der Ernährungsinitiative sind es 39%. Der Anteil der Unentschlossenen ist bei beiden Vorlagen hoch. Im Herbst stimmt die Schweiz darüber ab, ob der Verfassungsartikel zur Neutralität ausgebaut und ob hinsichtlich Nahrungsmitteln mehr im Inland produziert werden soll. Die Schweizerische Nationalbank hat im ersten Halbjahr einen Milliardengewinn eingefahren. Sie schreibt einen Gewinn von 25 Milliarden Franken, wie die Nationalbank mitteilt. Nach leichten Verlusten im ersten Quartal profitierte die SNB im zweiten Jahresviertel von der guten Entwicklung an den Aktienmärkten. Die SBB testet an den Bahnhöfen Baden-Bruck und Turgi bargeldlose Billettautomaten. In Baden akzeptiert seit Mitte Juli nur noch einer von 5 Automaten Münzen und Noten, wie die Aargauer Zeitung schreibt. Mit dem Pilotversuch wollen die SBB herausfinden, wie die Reisenden auf den Verzicht auf Bargeld reagieren. Wer weiterhin bar bezahlen möchte, kann dafür den verbliebenen Automaten oder das Reisezentrum nutzen. Die spanische Regierung schickt Soldaten in die Nordafrika-Exklave Ceuta. Dies, weil in den letzten Tagen mehr als 1500 Migranten von Marokko nach Ceuta gelangten. Um die Lage unter Kontrolle zu bringen, entsandte die Regierung 60 Soldaten sowie 200 Spezialkräfte der Polizei. Nach Angaben spanischer Behörden starben mindestens 9 Migranten beim Ansturm.
0: Der Dow Jones New York schließt 1,2% im Plus, der Nasdaq schließt 3,4% im Plus und der Nikkei in Tokio steht aktuell 4% im Plus. Not die Wiese, ein Euro kostet 93 Rappen, ein US-Dollar 81 Rappen.
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1: 2 Minuten nach 8 Uhr fahrt vorsichtig in Baselbiet A2 Richtung Basel. Zwischen dem Eberrheintunnel und Sissach steht ein Lastwagen mit einer Panne. Staus hat es keine, gute und sichere Fahrt euch.
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0: Das gibt einen turbulenten Freitag. Wir starten noch recht sonnig. Gegen den Nachmittag wird es aber immer düsterer und es kann dann teilweise kräftig und gewittern. Stellenweise dann auch mit starkem bis stürmischem Wind. Auch am 1. August morgen kann es bei typischen 30 Grad mal noch nass werden. Der Sonntag dann schon wieder ruhiger, hier die Sonne und 35 Grad.
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0: Guten Morgen zusammen.
1: Wir legen los mit der Shakira. Morgen.
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0: Ja, und der Kamerad, der freut sich schon sehr. Er hat auch gute Erinnerungen an sein letztes Konzert in der Schweiz.
2: Die Stimmung war mega gut, die war richtig, richtig geil. Also ich kann wirklich nur sagen, dass ich mich immer freue, in der Schweiz zu sein.
1: Ja, aber beim Schweizerdeutsch, da hapert jetzt noch ein bisschen beim Deutschen.
2: Leider gar nicht. Ich vergesse, ich lerne auch voll oft irgendwelche Sachen. Ich meine, was heißt nochmal Küchenschrank? Nee, aber ich kann so wenig. Ich finde es so witzig, weil es ist halt auch so, ich verstehe irgendwie immer alles, aber irgendwie auch gar nichts.
0: Gut, ich kann jetzt noch eine Woche lang üben, hat er noch ein bisschen Zeit. Und mit ein bisschen auf Hause dann auch Sie da.
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0: Euer Start in Tag mit Michael Jackson. Guten Morgen, Arbubienland, 18.08. Und der Freitag heute startet freundlich und warm mit gut 22 Grad. Es tut dann aber doch immer mehr zu und es kann dann stellenweise auch mal heftig und Gewitter kommen. Am Morgen, am 1. August, ist das Risiko noch um. Es kann nass werden, muss aber nicht. Am Sonntag dann doch wieder ruhiger, hier dann einfach Sonne und 35 Grad.
1: Auf der Straße kann man gut fürschen, habe noch keine Meldungen von Stock oder Staus. Die ganze Übersicht für euch auch immer in der Radio Arcovia App.
0: Wir geben euch den Kameraden live.
1: Heute in der Woche am Stars and Towns Schaffhausen, wo auch sie hier auf der Bühne steht.
0: Auch Amy McDonald ist mit am Start. Wir haben unsere Telefonleitungen aufgemacht, was für die Tickets wollen. Und durchgekommen ist hier die Arcovia-Hörerin Yvonne.
2: Ja, jetzt bin ich gerade heimgekommen mit dem Auto und habe zugelassen und dachte, jetzt probiere ich mal. Und jetzt bin ich durchgekommen.
1: Du bist durchgekommen?
0: Heimgekommen von wo?
2: Von Köliken. Also nein, ich bin gepostet und jetzt bin ich heimgekommen. Ich dachte, jetzt probiere ich mal.
0: Der frühe Vogel, hä? Also ja, die, die am 8 ist, schon wieder die Heide auf dem
1: Lohnt Posten. Sich früh wach sein. Die Tickets kommen zu dir, liebe Yvonne. Viel Spass, Schaffhausen.
2: Ey, das ist so super, so genial. Hey, mega. Danke vielmals.

0: Super geiler Hit, gefällt mir mega gut.
1: Ja, Meghan Trainor ist das. Getting Girl. Guten Morgen, Argovialand. Gestern hat sich unsere Ticketagentin Jasmin dort versteckt, wo im guten Monat die Magie passiert.
0: Und
1: die
0: Argovia-Hörerin Yvonne hat sie gefunden.
2: Ja, da steht wieder die Bühne da vorne. Ein ganzer Haufen Essensstände hat es. Und eine Menge von Leuten. Und das Riesenrad ist sicher auch wieder da.
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0: Es gibt sogar noch eine Backstage-Führung oben drauf. Auf dem Bierfeld war das gestern, wo unsere Ticketagentin gefunden hat und sich darum das Päckchen sichert.
2: Ja, man trifft immer einen Haufen Leute. Es ist gute Musik, es ist eine gute Stimmung, es ist ein friedliches Fest. Ja, hoffentlich ist noch schön Wetter.
1: Zu den ersten drei Glücklichen, die vor Ort waren, gehört aber auch die Hörerin Corinne. Sie weiss genau, wieso sie an die Party des Jahres kommt.
3: Bars und Zelt, das ist darum gar nicht zum Leute treffen. Genau, einen coolen, schönen Abend haben.
0: Ja, und auch sehr praktisch, dass sie noch einmal umfallen muss.
3: Hey, für mich ist es ein mega Heimspiel. Eben, ich komme ja quasi aus dem Dorf oder aus dem Nachbardorf, wie man es sagen will. Und da siehst du immer mega viele Leute, die du auch schon lange nicht mehr siehst, weil alle kommen weit zurück auf das Argovia-Fest und das ist einfach mega cool.
1: Ticketjagd geht weiter Argovia-Land. Heute dann die letzte Chance, um euch noch gratis Tickets zu sichern.
0: Den ganzen Tag durch geben wir euch Hinweise, wo sich Ticketagentin Jasmin heute versteckt. Findet ihr sie, laden wir euch ein. Den ersten Tipp gibt es in einer guten halben Stunde auf die 10 vor 9.
1: Und auf argoviafest.ch natürlich jederzeit auch die Möglichkeit, um euch ein Ticket zu schnappen.

0: hoffen, dass ihr euren Balkon sturmsicher gemacht habt. Wenn ja, steht eine Abkühlung nicht im Weg heute am Nachmittag.
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0: Vorher wird es aber schon noch heiß und wir starten rein den Freitag mit dem Solaroy.
2: Mit dabei dann auch Taylor Swift, Cruel Summer.
0: Und ganz schöne Hits zum Laut aufdrehen, Take That vor dem 9 Uhr.
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4: Ich bin der Felix Haldimann. Guten Morgen.
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4: Für die Abstimmungen im September zeichnet sich ein enges Rennen ab. Bei beiden Vorlagen liegen Befürworter und Gegner fast gleich auf, wie eine erste Umfrage von YouGov Schweiz zeigt. Der Neutralitätsinitiative stimmen 40% der Befragten zu, bei der Ernährungsinitiative sind es 39%. Der Anteil der Unentschlossenen ist bei beiden Vorlagen hoch. Im Herbst stimmt die Schweiz darüber ab, ob der Verfassungsartikel zur Neutralität ausgebaut und ob hinsichtlich Nahrungsmitteln mehr im Inland produziert werden soll. Die Schweizerische Nationalbank hat im ersten Halbjahr einen Milliardengewinn eingefahren. Sie schreibt einen Gewinn von 25 Milliarden Franken, wie die Nationalbank mitteilt. Nach leichten Verlusten im ersten Quartal profitierte die SNB im zweiten Jahresviertel von der guten Entwicklung an den Aktienmärkten. Der Geheimdienst sieht vernetzte Fahrzeuge aus China als Risiko für Spionage. Jetzt schützt der Bund besonders heikle Standorte dagegen, wie dieser zum Westschweizer Radio und Fernsehen sagt. Demnach dürfen Fahrzeuge, die ständig mit dem Internet verbunden sind, sich nicht mehr heiklen Standorten des Verteidigungsdepartements nähern. Zuletzt hatte der Nachrichtendienst des Bundes vor vernetzten Fahrzeugen aus China gewarnt. China selbst habe den Zugang vernetzter Fahrzeuge zu kritischen Infrastrukturen auch eingeschränkt. Die spanische Regierung schickt Soldaten in die Nordafrika-Exklave Ceuta. Dies, weil in den letzten Tagen mehr als 1500 Migranten von Marokko nach Ceuta gelangten. Um die Lage unter Kontrolle zu bringen, entsandte die Regierung 60 Soldaten sowie 200 Spezialkräfte der Polizei. Nach Angaben spanischer Behörden starben mindestens 9 Migranten beim Ansturm.
3: Grüezi euch unterwegs. 8:33 fahrt vorsichtig im Baselbiet, A2 Richtung Basel. Da steht zwischen dem Eberrheintunnel und Sissach ein Lastwagen mit einer Panne. Sonst läuft es überall, wie es muss. Gute und sichere Fahrt.
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2: Heute ist die erste Tageshälfte schöner als die zweite. Es ziehen immer mehr Wolken auf und gegen den Nachmittag kann es teilweise heftig und Gewitter kommen. Der Rest August morgen, der ist dann schon wieder ein bisschen ruhiger. Es kann aber stellenweise noch mal regnen oder halt auch gewittern. Der Sonntag dann wieder ein perfekter Sommertag. Da ist es von A bis Z trocken, sonnig und heiß mit bis zu 35 Grad.
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2: Guten Morgen zusammen.
3: Wir legen los mit dem Solaroy. Morgen.
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5: Pronto? Ciao, Valentino.

0: Wette da Rugovia Morgenshow. Guten Start euch. 12 Minuten ist es 9 Uhr und der Freitag heute startet freundlich und warm mit gut 23 Grad. Es tut aber doch immer mehr zu und es kann dann später stellen, wie es heftig und Gewitter kommt. Am Morgen am 1. August ist da noch ein Restrisiko rum. Es kann nass werden, muss aber nicht. Am Sonntag ist es wieder ruhiger, da dann einfach Sonne und 35 Grad.
1: Auf der Straße läuft es überall so, wie es muss. Darum machen wir Platz für den Soundtrack zum Leben. Taylor Swift ist bereit für euch mit Cruel Summer. Zuerst aber Tiffany Harris.

0: gestern. Da haben unsere Hinweise aufs Perfeld geführt.
1: Und heute? Party vom
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2: Funktioniert ganz simpel. Den ganzen Tag durch geben wir euch Tipps, wo sich unsere Ticketagentin Jasmin versteckt. Findet ihr sie, laden wir euch ein.
0: Gestern eben, am Ort des Geschehens, wo sich Jasmin ein Schattungsplätzchen gesucht hat, um auf euch zu warten. Und entdeckt wurde ist sie hier von den Argovia-Hörerinnen Corinne und Yvonne.
3: Sind wir die Ersten?
4: Ja, ihr seid die Allerersten.
3: Gut, haben wir noch Tickets, in dem Fall. Ich bin am Posten, also vom Posten am Heimfahren gsi und dann kommt das im Radio, Eigenamt, mega heiß. Ich wusste, das muss auf dem Gelände sein, das kann nie nicht anders sein. Ich dachte, komm, jetzt gehe ich. Ich habe nämlich noch keine Tickets und ich komme jedes Jahr und das habe ich jetzt müssen probieren.
5: Zack, ins Auto und es hat ja geklappt. Das ist mega, mega
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0: Ja.
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0: Harry Styles.
1: Aktuelles Oberhitparat American Girls jetzt gerade.
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1: Es ist 9 Uhr. Ich bin der Felix Haldimann. Guten Morgen.
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1: Für die Abstimmungen im September zeichnet sich ein enges Rennen ab. Bei beiden Vorlagen liegen Befürworter und Gegner fast gleich auf, wie eine erste Umfrage von YouGov Schweiz zeigt. Der Neutralitätsinitiative stimmen 40% der Befragten zu, bei der Ernährungsinitiative sind es 39%. Der Anteil der Unentschlossenen ist bei beiden Vorlagen hoch. Im Herbst stimmt die Schweiz darüber ab, ob der Verfassungsartikel zur Neutralität ausgebaut und ob hinsichtlich Nahrungsmitteln mehr im Inland produziert werden soll. Die Schweizerische Nationalbank hat im ersten Halbjahr einen Milliardengewinn eingefahren. Sie schreibt einen Gewinn von 25 Milliarden Franken, wie die Nationalbank mitteilt. Nach leichten Verlusten im ersten Quartal profitierte die SNB im zweiten Jahresviertel von der guten Entwicklung an den Aktienmärkten. Die SBB testet an den Bahnhöfen Badenbruck und Turgi bargeldlose Billettautomaten. In Baden akzeptiert seit Mitte Juli nur noch einer von 5 Automaten Münzen und Noten, wie die Aargauer Zeitung schreibt. Mit dem Pilotversuch wollen die SBB herausfinden, wie die Reisenden auf den Verzicht auf Bargeld reagieren. Wer weiterhin bar bezahlen möchte, kann dafür den verbliebenen Automaten oder das Reisezentrum nutzen. Die spanische Regierung schickt Soldaten in die Nordafrika-Exklave Ceuta. Dies, weil in den letzten Tagen mehr als 1500 Migranten von Marokko nach Ceuta gelangten. Um die Lage unter Kontrolle zu bringen, entsandte die Regierung 60 Soldaten sowie 200 Spezialkräfte der Polizei. Nach Angaben spanischer Behörden starben mindestens 9 Migranten beim Ansturm.
0: Der Nikkei in Tokio schließt 3,9% im Plus und dann geht noch die Devise. Ein Euro kostet 93 Rappen, ein US-Dollar 81 Rappen.
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3: Am 2 ab 9 läuft es auf der Strasse im Argovialand überall so, wie es muss. Habt Sorge und kommt gut ans Ziel.
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0: Es gibt einen turbulenten Freitag. Wir starten zwar noch recht sonnig, gegen den Nachmittag wird es aber immer düsterer und es kann dann teilweise kräftig gewittern. Auch am 1. August morgen kann es bei typischen 30 Grad mal noch nass werden. Der Sonntag dann aber schon wieder ruhiger, hier dann Sonne und 35 Grad.
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0: Aaren ist 21 Grad, der Rhein 24, die Limmat und die Reuss 25 und der Halwilersee ist 27 Grad.
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1: Und der Teddy Swims ist schon bereit für euch.
2: Auch mit dem Start in Leonie. Gute Laune mit Remedy.
1: Das sind die besten Hits für euch am Freitag vor dem 10 Uhr noch. Brian Adams und die Mel C.
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7: Das ist der Freitag. Schön sind ihr da. Es ist 10 Uhr.
8: Ich bin der Felix Haldimann.
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9: Der Weltfußballverband FIFA hält an seinen Investorenplänen fest. Dies trotz der großen Kritik und sogar Boykottdrohungen europäischer Verbände. Die FIFA spricht von irreführenden Medienberichten und betont, die Mitgliedsverbände sollten auf Grundlage der Fakten entscheiden. Mit dem Verkauf kommerzieller Rechte, etwa an der Weltmeisterschaft, verspricht sich die FIFA Einnahmen in Milliardenhöhe. Kritiker sehen darin vor allem einen Versuch, dass die FIFA sich so die Zustimmung ihrer Mitgliedsverbände quasi erkaufen wolle. Während sich die Waldbrandlage in Frankreich und Spanien entspannt, kämpfen Griechenland und die Türkei weiter gegen Waldbrände an. Auf Kreta fachen orkanartige Winde die Flammen immer wieder an und erschweren die Löscharbeiten. Auf den Ägäisinseln Andros, Kalymnos und Paros wurden weitere Brände gemeldet. Auch in der Türkei kämpfen Einsatzkräfte gegen zahlreiche Waldbrände im Süden und Westen des Landes. 10 Bergsteiger werden nach einem Lawinenabgang am 12. höchsten Berg der Welt, dem Broad Peak, vermisst. Der Kontakt sei gestern Morgen abgebrochen, sagte der Alpine Club Pakistan zur deutschen Presseagentur. Eine helikoptergestützte Suchaktion laufe derzeit, heißt es weiter.
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9: Der Schweizer Eishockeyverband hat Reto Berra zum besten Spieler der Playoffs und zum besten Torhüter gekürt. Der zurückgetretene Julien Sprunger wurde als beliebtester Spieler ausgezeichnet, Matej Stranski als bester Spieler der Qualifikation. Bei den Frauen wurde Alina Müller zum dritten Mal in Folge Spielerin des Jahres, Lara Stalder wurde als beste Spielerin der Women's League ausgezeichnet. Es ist nichts los im Sendegebiet. Beim Gotthard hat es aber ein bisschen Stau. In Süden geht es 20 Minuten länger, in Norden braucht er eine halbe Stunde Geduld.
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7: Je länger das der Freitag dauert, desto grösser ist das Risiko, dass es kommt, gewittern. Gegen den Nachmittag wird es immer düsterer, es ziehen mehr Wolken ins Argovieland und dann kommt es eben gewittern mit einem stürmischen Wind. Auch morgen am 1. August kann es ab und zu mal noch regnen bei typischen 30 Grad. Am Sonntag dann wieder Sommerfeeling pur mit ganz viel Sonne und 35 Grad.
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7: Wünschen euch einen guten Freitag.

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6: Kommen wir gut durch den Freitag. Es ist 11 Uhr.
7: Ich bin der Felix Haldimann.
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9: Bei der Abstimmung zur Neutralitätsinitiative im September zeichnet sich ein enges Rennen ab. Das zeigt eine erste Umfrage vom Meinungsforschungsinstitut YouGov Schweiz. Mary Milanovic.
10: Das Stimmvolk soll entscheiden, ob der Verfassungsartikel zu der Neutralität ausgebaut werden soll. Die SVP-Neutralitätsinitiative will, dass die Schweiz keinem Militärbündnis beitreten darf, solange die Schweiz nicht angegriffen wird. Die Schweiz soll auch keine EU-Sanktionen übernehmen. Das Ja-Lager ist mit 40% knapp vor dem Nein-Lager mit 38%. Vor allem Personen aus der Romandie und im Tessin sind dafür. Die Deutschschweiz und politisch Linke sind dagegen. Viele haben sich aber noch nicht genug informiert, zeigt die Umfrage. Rund 22% wissen darum auch noch nicht, wie sie abstimmen wollen.
9: In der Schweiz sind im Mittelland gleichzeitig viele Kühe erkrankt. Zudem seien Wasser und Futter vielerorts knapp, sagt der Präsident des Schweizerischen Alpwirtschaftlichen Verbands zum Tagesanzeiger. Besonders angespannt sei die Lage auf den Alpen. Dort seien mehrere Kühe gestorben oder mussten eingeschläfert werden. Im Verdacht steht die Hitzewelle als entscheidender Faktor für die Gesundheit der Kühe. Der Weltfußballverband FIFA hält an seinen Investorenplänen fest. Dies trotz der großen Kritik und sogar Boykottdrohungen europäischer Verbände. Die FIFA spricht von irreführenden Medienberichten und betont, die Mitgliedsverbände sollten auf Grundlage der Fakten entscheiden. Mit dem Verkauf kommerzieller Rechte, etwa an der Weltmeisterschaft, verspricht sich die FIFA Einnahmen in Milliardenhöhe. Kritiker sehen darin vor allem einen Versuch, dass die FIFA sich so die Zustimmung ihrer Mitgliedsverbände quasi erkaufen wolle. Es ist nichts los im Sendegebiet. Beim Gotthard hat es dafür ein bisschen Stau. In beide Richtungen geht es etwa 40 Minuten länger.
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6: Je länger das der Freitag dauert, desto grösser ist das Risiko, dass es gewittern kommt. Gegen den Nachmittag wird es immer düsterer, es ziehen mehr Wolken ins Argoviland und dann kommt es eben gewittern mit einem stürmischen Wind. Auch morgen am 1. August kann es ab und zu mal noch regnen bei typischen 30 Grad. Am Sonntag dann wieder Sommerfeeling pur mit ganz viel Sonne und 35 Grad.
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6: Und mit euch guten Freitag.
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0: Schön, dass ihr mit dem Soundtrack zum Leben durch den Freitag geht.
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5: Jetzt ein One-Hit-Wonder aus den 80er Jahren. Trio Rio mit New York, Rio, Tokio.
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5: Der Name ist eigentlich eine Mogelpackung. Trio Rio ist nämlich ein Quartett aus Hamburg. Sie haben eigentlich nur eins wollen, südamerikanische Rhythmen und Latin Rock zu einem Sound verschmelzen, wo die ganze Welt dazu tanzt. Der Plan geht 1986 einigermaßen auf. Jedenfalls in Europa wird New York, Rio, Tokio ein Sommerhit. Aber die Erwartungen wachsen schneller, als die Band kann mithalten. Der Sänger steigt aus, kurz darauf aber rührt auch der Schlagzeuger seine Drumsticks in die Ecke und 1990 ist dann endgültig Schluss mit Trio Rio.
6: In New York, Rio, Tokio.
5: Für drei Bandmitglieder kommt aber erst dann der grosse Durchbruch. Der Sänger mausert sich vom Popstar zu einem gefragten Jazzmusiker, der Keyboarder von der Karriere als einer der renommiertesten deutschen Filmkomponisten an und der Schlagzeuger findet sein zweites Zuhause bei der deutschen Band Rainbirds. Also drei Traumkarrieren und trotzdem bleibt der Popwelt vor allem nur ein Song in Erinnerung. New York, Rio, Tokio.
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0: Es geht Richtung Mittag. Schön, sind ihr mit dabei bei Radio Argovia am 12.
1: Ich bin der Felix Haldimann.
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3: Bei der Abstimmung im September zur Ernährungsinitiative zeichnet sich ein enges Rennen ab. Das zeigt eine erste Umfrage vom Meinungsforschungsinstitut YouGov Schweiz. Mary Milanovic.
4: Die Ernährungsinitiative fordert, dass mehr Lebensmittel in der Schweiz produziert werden sollten. Rund 70% von unserem Konsum soll von der inländischen Produktion gedeckt werden. Damit die Schweizer Landwirtschaft auch nachkommt, soll weniger Fleisch oder Käse auf den Teller kommen. Aktuell wird die Initiative mit 43% knapp abgelehnt. Grünwählende sind die einzigen, die die Initiative mehrheitlich unterstützen. Laut ihnen soll die Schweiz so unabhängiger vom Ausland werden. Besonders abgelehnt wird die Ernährungsinitiative vom bürgerlichen Lager, vor allem von der FDP und der Mitte.
3: In der Schweiz sind im Mittelland gleichzeitig viele Kühe erkrankt. Zudem seien Wasser und Futter vielerorts knapp, sagt der Präsident des Schweizerischen Alpwirtschaftlichen Verbands zum Tagesanzeiger. Besonders angespannt sei die Lage auf den Alpen. Dort seien mehrere Kühe gestorben oder mussten eingeschläfert werden. Im Verdacht steht die Hitzewelle als entscheidender Faktor für die Gesundheit der Kühe. Beim Lawinenunglück am Broad Peak in Pakistan, dem 12. höchsten Berg der Welt, sind mindestens 2 Menschen gestorben. 2 weitere Körper seien gefunden, jedoch bisher nicht für tot erklärt worden, sagt der Alpine Club Pakistan zur deutschen Presseagentur. In der Region Solothurn klemmt es auf der A1 Richtung Zürich zwischen Kirchstetten und Herkingen auf mehreren Abschnitten. Dann noch ein Blick zum Gotthard. Dort braucht ihr auch Geduld. In Süden geht es 40 Minuten länger. Unten rauf ist es fast eine Stunde.
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0: Bis am Nachmittag geniessen wir noch den schönen Tag mit bis zu 34 Grad. Später kommen von Südwesten her dann Regenwolken und teils auch kräftige Gewitter ins Argovialand. In Gewitternähe gibt es starke bis stürmische Böen. Bindet alles fest und dann kommen wir gut auch durch den Nachmittag durch.
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0: Ich wünsche euch jetzt einen guten.
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durch den Freitagmittag mit Radio Argovia. Schön, sind ihr dabei. Ja, nicht mehr so lange bis zum Argovia-Fest 2026 auf dem Bierfeld und wir starten heute die letzte Ticketjagd. Wenn ihr unsere Ticketagentin im Argovia-Land findet, dann gibt es kostenlose Tickets für euch fürs Argovia-Fest. Einen Tipp haben wir schon gehört in der Argovia-Morgenshow. Ja, wir sind heute in der Nähe von einem historischen Bauwerk. Da muss man die Augen schon mal ein bisschen offen halten. Und ich würde sagen, es wird Zeit für einen Tipp Nummer 2 heute für euch. Tickets, die befinden sich heute dort, wo früher Adlige gewohnt haben. Ja, also mit dem könnt ihr ja vielleicht schon mal etwas anfangen. Schon mal überlegen, wo bei euch in der Nähe das könnte sein. Mehr Tipps dann im Verlauf des Nachmittags. Und bequem könnt ihr natürlich auch schon jetzt einfach eure Tickets bestellen über argoviafest.ch. Guten Mittag jetzt euch.

0: Das ist Radio Argovia zusammen durch den Freitagmittag. Jetzt ist es 12:30.
1: Ich bin der Felix Haldimann.
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3: Bei der Abstimmung im September zur Ernährungsinitiative zeichnet sich ein enges Rennen ab. Das zeigt eine erste Umfrage vom Meinungsforschungsinstitut YouGov Schweiz. Mary Milanovic.
4: Die Ernährungsinitiative fordert, dass mehr Lebensmittel in der Schweiz produziert werden sollten. Rund 70% von unserem Konsum soll von der inländischen Produktion gedeckt werden. Damit die Schweizer Landwirtschaft auch nachkommt, soll weniger Fleisch oder Käse auf den Teller kommen. Aktuell wird die Initiative mit 43% knapp abgelehnt. Grünwählende sind die Einzigen, die die Initiative mehrheitlich unterstützen. Laut ihnen soll die Schweiz so unabhängiger vom Ausland werden. Besonders abgelehnt wird die Ernährungsinitiative vom bürgerlichen Lager, vor allem von der FDP und der Mitte.
3: In der Schweiz sind im Mittelland gleichzeitig viele Kühe erkrankt. Zudem seien Wasser und Futter vielerorts knapp, sagt der Präsident des Schweizerischen Alpwirtschaftlichen Verbands zum Tagesanzeiger. Besonders angespannt sei die Lage auf den Alpen. Dort seien mehrere Kühe gestorben oder mussten eingeschläfert werden. Im Verdacht steht die Hitzewelle als entscheidender Faktor für die Gesundheit der Kühe. Beim Lawinenunglück am Broad Peak in Pakistan, dem 12. höchsten Berg der Welt, sind mindestens 2 Menschen gestorben. 2 weitere Körper seien gefunden, jedoch bisher nicht für tot erklärt worden, sagt der Alpine Club Pakistan zur deutschen Presseagentur. In der Region Solothurn klemmt es auf der A1 Richtung Zürich zwischen Kirchstetten und Herkingen auf mehreren Abschnitten. Dann noch ein Blick zum Gotthard. Dort braucht ihr auch Geduld. In Süden geht es 40 Minuten länger. Unten rauf ist es fast eine Stunde.
5: Ein Gewitter zieht auf. Bis dann ist es aber zuerst noch schön mit Temperaturen von bis zu 34 Grad. Später dann aber Regen im Argovieland und örtlich teils kräftige Gewitter. In Gewitternähe dann auch starke bis stürmische Böenspitzen. Schaut auf euch, kommt gut durch den Nachmittag.
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9: Verheerende Waldbrände wie in Spanien und Frankreich sind durch den Klimawandel deutlich wahrscheinlicher geworden. Das zeigt eine Analyse der Organisation World Weather Attribution. Mit ähnlich verheerenden Waldbränden im Südwesten Frankreichs sei etwa alle 20 Jahre zu rechnen. In Zentralspanien alle 6 Jahre. Dabei handelt es sich nach Angaben der Forscher sogar noch um vorsichtige Schätzungen. Ein 24-jähriger Mann ist bei einem Gleitschirmunfall in Laax ums Leben gekommen. Wie die Kantonspolizei Graubünden mitteilt, kam der Gleitschirmflieger vom Oberwallis her. Es ist schweizweit der 3. tödliche Unfall in dieser Woche. Eine 23-Jährige starb vorgestern beim Absturz in der Lindebene. Ein 25-Jähriger kam am Dienstag bei einem Absturz bei Natas im Oberwallis ums Leben. In Ceuta, einer spanischen Exklave in Marokko, herrscht Ausnahmezustand. In den letzten 24 Stunden sind 49.000 Menschen aus Nordafrika in die spanische Exklave gelangt, wie das spanische Innenministerium mitteilt. Die Regierung hat unterdessen 60 Soldaten und 200 Spezialkräfte der Polizei nach Ceuta geschickt. Die Grenze sei praktisch zusammengebrochen, sagte der Gewerkschaftsvorsitzende der Nationalpolizei. Italiens Ministerpräsidentin Giorgia Meloni fordert sogar den Ausschluss Spaniens aus dem Schengen-Raum. Bei einem Lawinenunglück am Broad Peak in Pakistan, dem zweithöchsten Berg der Welt, sind mindestens 2 Menschen gestorben. 2 weitere Körper seien gefunden, jedoch bisher nicht für tot erklärt worden, sagte der Alpine Club Pakistan zur deutschen Presseagentur. Es staut wieder mal beim Gotthard. Zwischen Quinto und Airolo sind es 6 Kilometer, zwischen Amsteig und Göschenen sind es 5 Kilometer. Stockender Verkehr hat es auf der A1 Bern Richtung Zürich zwischen Kriegstetten und Herkingen und auf der A1 Zürich Richtung Bern zwischen der Raststätte Gunzgenort und Önsingen.
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8: Im Verlauf des Nachmittags kommen noch Regenwolken zu uns ins Argovialand und örtlich gibt es teils kräftige Gewitter. Ins Wochenende starten wir morgen mit etwas unbeständigem Wetter, Sonne, Quellwolken. Ab und zu kann es aber auch mal einen Regengutsch oder ein Gewitter geben. Das Ganze dann bei schwülwarmen 30 Grad. Und am Sonntag und Montag ist es schon wieder sonnig und heiß mit bis zu 35 Grad.
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8: Hi, schön, dass ihr mit dabei seid.

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Und wir stimmen uns ja auch schon ein bisschen aufs Wochenende. Jetzt dann gerade mit dem Argovia Hitmix mit dem DJ Enrico Ostendorf nach den Zweinen. Bis dann, zum Beispiel noch Musik da von Bruno Mars zusammen mit der Rosie und APT. Schön, sind ihr mit dabei.

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6: Ich bin die Birgit Orgler.
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6: In Ceuta, einer spanischen Exklave in Marokko, herrscht Ausnahmezustand. In den letzten 24 Stunden sind 49.000 Menschen aus Nordafrika in die spanische Exklave gelangt, wie das spanische Innenministerium mitteilt. Die Regierung hat unterdessen 60 Soldaten und 200 Spezialkräfte der Polizei nach Ceuta geschickt. Die Grenze sei praktisch zusammengebrochen, sagte der Gewerkschaftsvorsitzende der Nationalpolizei. Italiens Ministerpräsidentin Giorgia Meloni fordert sogar den Ausschluss Spaniens aus dem Schengen-Raum. Verheerende Waldbrände wie in Spanien und Frankreich sind durch den Klimawandel deutlich wahrscheinlicher geworden. Das zeigt eine Analyse der Organisation World Weather Attribution. Mit ähnlich verheerenden Waldbränden im Südwesten Frankreichs sei etwa alle 20 Jahre zu rechnen, in Zentralspanien alle 6 Jahre. Dabei handelt es sich nach Angaben der Forscher sogar noch um vorsichtige Schätzungen. Ein 41-jähriger Mann ist gestern in Bruneck nach einer leichten Kollision vorläufig festgenommen worden. Der Mann aus Aserbaidschan hält sich nach Polizeiangaben widerrechtlich in der Schweiz auf. Bei der Kollision entstand an beiden Fahrzeugen Sachschaden, verletzt wurde beim Unfall niemand. Während der Unfallaufnahme ergaben sich aber Hinweise, dass sich der 41-Jährige ohne festen Wohnsitz in der Schweiz aufhalten dürfte. Auf der A1 Zürich Richtung Bern hat Stau zwischen Kirchberg und der Raststätte Grauholz wegen einem Unfall. Stau hat es auch auf der A1 Bern Richtung Zürich zwischen Kriegstätte und Herkingen. A2 Luzern Richtung Gotthard zwischen Amsteg und Göschenen 5 km. Und Chiasso Richtung Gotthard zwischen Faido und Airolo 7 km. Stockender Verkehr hat es auf der A1 zwischen Dietikon und dem Limmataler Kreuz. Es hat ein Bahnfahrzeug, der mittlere Fahrstreifen ist blockiert.
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5: Im Verlauf des Nachmittags kommen noch Regenwolken zu uns ins Argovialand und örtlich gibt es teils kräftige Gewitter. Ins Wochenende starten wir morgen mit etwas unbeständigem Wetter. Sonne, Quellwolken, ab und zu kann es aber auch mal einen Regengutsch oder ein Gewitter geben. Das Ganze dann bei schwülwarmen 30 Grad. Und am Sonntag und Montag ist es schon wieder sonnig und heiss mit bis zu 35 Grad.
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1: Und jetzt sind Jennifer Lopez und David Guetta.
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1: Schön sind wir mit Radio Argovia unterwegs, Richtung Wochenende. Das ist der Fall und das ist schön und jetzt ist es 3.
2: Ich bin die Bieger Orgler.
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2: Eine Aargauer Firma muss die Covid-Hilfe zurückzahlen. Das Aargauer Verwaltungsgericht hat die Beschwerde des Unternehmens gegen die Rückforderung von Covid-Härtefallhilfen von 76.000 Franken abgewiesen. Das Unternehmen hatte trotz der Hilfe eine Dividende beschlossen. Das kantonale Recht verbiete es unterstützten Firmen, während einer dreijährigen Sperrfrist Dividenden auszuschütten oder auch nur zu beschließen, heißt es nun im Urteil. Mit dem asiatischen Fußballverband stellt sich ein dritter Kontinentalverband gegen die umstrittenen Investorenpläne von FIFA-Präsident Gianni Infantino. Der asiatische Verband erklärte, man wolle die Weltmeisterschaft schützen, ohne das Vorhaben direkt abzulehnen. Zuvor hatten bereits der Europäische Verband und der Verband für Nord- und Südamerika sowie die Karibik das Vorhaben abgelehnt. Damit stellen sich auch die WM-Gastgeber Kanada, Mexiko und USA gegen die Investorenpläne. Ein 41-jähriger Mann ist gestern in Bruneck nach einer leichten Kollision vorläufig festgenommen worden. Der Mann aus Aserbaidschan hält sich nach Polizeiangaben widerrechtlich in der Schweiz auf. Bei der Kollision entstand an beiden Fahrzeugen Sachschaden, verletzt wurde beim Unfall niemand. Während der Unfallaufnahme ergaben sich aber Hinweise, dass sich der 41-Jährige ohne festen Wohnsitz in der Schweiz aufhalten dürfte.
1: Damit ihr gut und sicher ankommt, das Wichtigste von unterwegs. Region Basel, da zwei Richtung Basel. Zwischen dem Tunnel Schweizerhalle und dem Badischen Bahnhof geht es 20 Minuten länger. Da zwei Richtung Luzern, zwischen der Verzweigung Augst und Arisdorf dort, und dem Arisdorf-Tunnel dort 10 Minuten anstehen. In der Region Solothurn, da eins Richtung Zürich, zwischen Kriegstetten und Herkingen, dort geht es aktuell eine Dreiviertelstunde länger. Dann in der Gegenrichtung, da eins Richtung Bern zwischen Herkingen bis Wangen an der Aare, eine Viertelstunde, wo ihr mehr Zeit braucht. Da zwei Richtung Basel zwischen Eggerkingen und dem Belchentunnel 20 Minuten anstehen. Und Nord-Südachse, da zwei Richtung Gotthard, zwischen Amsteg und Göschnen geht es 40 Minuten länger.
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1: Es kommen mehr und mehr Wolken dazu, das Regen- und Gewitterrisiko steigt. Es kommt aber nicht flächendeckend im ganzen Argovialand schiffen. Der 1. August der wird, abgesehen von einzelnen Regengötschen, am Vormittag recht sonnig, gibt es bis zu 29 Grad. Aktuell messen wir zu Baden 33 Grad.
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1: Heidi, hi, zum Start vom Wochenende. Da lade ich euch fürs Kino Verrossen ein. Heute mit einem ganzen animierten Zoo bei Zoomania 2. Schenke euch jetzt gerade Tickets. Zuerst aber die besten Hits für euch, um in den Nachmittag rein zu starten. Mit der Gracie Abrams, mit der Miley Cyrus oder wie versprochen auch der J-Lo und dem David Guetta.
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0: Guten Nachmittag, jetzt sind wir gerade mit dem Benson Boone.
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0: 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Und natürlich auch ein tiefgründiger Dialog.
2: Hey Bob.
0: Nein, es wird wirklich cool, weil ein geheimnisvolles Reptil taucht in der Tierstadt auf und sorgt für ordentlich Chaos.
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1: Sommerfeeling pur hier bei Radio Argovia. Wir schicken uns Open Air Kino Aarau auf die deckte Pferderennbahn im Schachen. Mit dabei, mit ihrem Sohn, ist die Jolanda von Schöftle. Und auch die Petra von Thalen möchte noch mit dabei sein. Petra, welches Tier wärst denn du bei Zoomania 2?
2: Der Hase.
1: Der schlaue Hase?
2: Ja.
1: Ah, okay.
2: Ja.
1: Dann laden wir dich gerne ein, Petra, für ins Open Air Kino heute Abend. 2 Tickets für dich.
2: Super, danke dir vielmals.
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4: Die Marius Füglisch der Freitagsshow bringt euch gutes Wochenende.

0: der King of Pop, wo er nach seinem Tod mit zum Beispiel einem Kinofilm alle Rekorde bricht. Das war Radio Argovia, 3:30 gewesen.
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0: Mit diesen Hits geht es Schritt für Schritt weiter Richtung Wochenende. Neue Song von der Meghan Trainor haben wir noch mit dabei in der Playlist Get In Girl. Topic und A7S mit am Start.
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0: Und Katy Perry. Zuerst Update, damit ihr gut und sicher ankommt. Im Fricktal, da 3 Richtung Basel, im Bözberg-Tunnel, in eine Verkehrsbehinderung wegen einem kaputten Fahrzeug. Die rechte Spur ist dort blockiert. Region Basel, da 2 Richtung Basel, zwischen dem Tunnel Schweizerhalle und dem Badischen Bahnhof geht es 25 Minuten länger. In der Region Solothurn, da 1 Richtung Bern, zwischen Herkingen und der Raststätte Deitingen, eine halbe Stunde, wo ihr mehr Zeit braucht. In der Gegenrichtung, da 1 Richtung Zürich, zwischen Kriegstetten und Wangen an der A. Eine Stunde geht es länger, weil ein kaputtes Fahrzeug die linke Spur blockiert. Region Zürich, da heisst es Richtung St. Gallen, zwischen Dietikon und Affoltern plus 10 Minuten. Auf dem A3-Westring zwischen Urdorf Nord und dem Limmatalenkreuz eine Viertelstunde anstehen. Und Nord-Nord-Südachse, da 2 Richtung Gotthard, zwischen Amsteg und Göschne 40 Minuten geht es länger Richtung Süden. Gute Fahrt, kommen gut an.
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0: einfach die beste Musik für euren Nachmittag. Jetzt noch gerade mit dem Schweizer Hit vom Stress und dem Cian, How to Heal.
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0: 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Musikgeschichte von Peter Stutz.
1: Jetzt ein One-Hit-Wonder aus den 80er Jahren. Trio Rio mit New York, Rio, Tokio. Der Name ist eigentlich eine Mogelpackung. Trio Rio ist nämlich ein Quartett aus Hamburg. Sie haben eigentlich nur eins wollen, südamerikanische Rhythmen und Latin Rock zu einem Sound verschmelzen, wo die ganze Welt dazu tanzt. Der Plan geht 1986 einigermaßen auf. Jedenfalls in Europa wird New York, Rio, Tokio ein Sommerhit. Aber die Erwartungen wachsen schneller, als die Band kann mithalten. Der Sänger steigt aus, kurz darauf aber rührt auch der Schlagzeuger seine Drumsticks in Ecke. Und 1990 ist dann endgültig Schluss mit Trio Rio.
2: In New York, Rio, Tokio.
1: Für drei Bandmitglieder kommt aber erst dann der grosse Durchbruch. Der Sänger mausert sich vom Popstar zu einem gefragten Jazzmusiker, der Keyboarder von der Karriere als einer der renommiertesten deutschen Filmkomponisten an und der Schlagzeuger findet sein zweites Zuhause bei der deutschen Band Rainbirds. Also drei Traumkarrieren und trotzdem bleibt der Popwelt vor all dem nur ein Song in Erinnerung. New York, Rio, Tokio.

0: Mit Radio Argovia unterwegs Richtung Wochenende. Die Sängerin Leonie und der Songwriter Callum Scott, die haben sich in Berlin Ende letztes Jahr getroffen, um sich mal kennenzulernen. Sind beide in Berlin gewesen. Eine spontane Songwriting-Session ist daraus geworden. Und das Resultat, das dürfen wir jetzt dann gerade geniessen mit Stay.
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0: Zusammen auf dem Weg ins Wochenende. Das ist Radio Argovia am 4.
7: Ich bin Birgit Orgler.
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7: Der Briefkasten vor der Haustür könnte verschwinden. Das schreibt das Nachrichtenportal Schweiz heute. Die Revision des Postgesetzes könnte das Ende des Briefkastens vor der Haustür bedeuten. Künftig soll es auch möglich sein, eine Briefkastenanlage für mehrere Häuser einzurichten, sagt Silvia Canova, Sprecherin beim zuständigen Bundesamt für Kommunikation. Damit könnte es also auch eine einzige Briefkastenanlage für ein ganzes Quartier geben. Der Ansturm tausender Migranten in der spanischen Exklave Ceuta hat in Europa Reaktionen ausgelöst. Über 60.000 Migranten und Migrantinnen sind von Marokko aus irregulär nach Ceuta gelangt. Mary Milanovic.
9: Der Ansturm sei ein Angriff auf Spanien, sagt der Ministerpräsident Pedro Sanchez. Die Regierung setzt das Militär ein, um die Grenzen zu Marokko besser zu schützen. Rund 25'000 Menschen haben Ceuta wieder verlassen und sind auf dem Rückweg nach Marokko. Der internationale Druck auf Spanien steigt, aber Schweden fordert Spanien auf, sofort zu handeln. Finnland und Italien wollen sogar Spanien aus dem Schengen-Abkommen ausschliessen. Spanien habe versagt, die Grenzen zum Schengen-Raum zu schützen, heisst es. Frankreich und Deutschland verstärken ihre Grenzkontrolle.
7: Eine Aargauer Firma muss die Covid-Hilfe zurückzahlen. Das Aargauer Verwaltungsgericht hat die Beschwerde des Unternehmens gegen die Rückforderung von Covid-Härtefallhilfen von 76.000 Franken abgewiesen. Das Unternehmen hatte trotz der Hilfe eine Dividende beschlossen. Das kantonale Recht verbiete es unterstützten Firmen, während einer dreijährigen Sperrfrist Dividenden auszuschütten oder auch nur zu beschließen, heißt es nun im Urteil.
0: Damit ihr gut und sicher ankommt, das Wichtigste von unterwegs Region Basel. Da zwei Richtung Basel, zwischen dem Tunnel Schweizerhalle und dem Badischen Bahnhof. Dort braucht ihr eine halbe Stunde länger. In der Region Solothurn, da eins Richtung Bern, zwischen der Raststätte Gunzgen und der Raststätte Deitingen geht es 20 Minuten länger. Da eins Richtung Zürich, zwischen Kriegstätte und der Verzweigung Lauterbach, eine Dreiviertelstunde anstehen. In der Region Zürich, da eins Richtung St. Gallen. Zwischen Dietikon und Affoltern plus 10 Minuten, auch wenn ihr vom A3 Westring herkommt, dort ab Urdorf Süd. Nord-Süd-Achse, da zwei Richtung Gotthard, zwischen Wassen und Göschen geht es eine halbe Stunde länger. Und noch auf der Hauptstrasse von Felsen auf Koblenz, beim Grenzübergang müsst ihr eine Viertelstunde anstehen. Das alle Staus mit einer Wartezeit von mindestens 10 Minuten. Die kürzeren, die findet ihr auch in der Radio Argovia App.
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0: Da und dort wird es dunkler im Argovialand. Das Regen- und Gewitterrisiko steigt jetzt nah an, auch wenn es nicht überall regnet. Der 1. August der wird, abgesehen von letzten Regengötsch, morgen Vormittag dann recht sonnig. Es gibt bis zu 29 Grad. Aktuell da messen wir in Muri 32 Grad.
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0: Heidi Heide, Countdown, richtig Wochenende. Und zum letzten Mal läuft Ticketjagd. Findet Ticketagentin im Argovialand und gönnt euch Tickets für das Argovia-Fest am 5. September. Einen nächsten Hinweis verraten wir euch nach drei Hits. Den Anfang machen, wie versprochen, Leonie und Callum Scott.
8: Hey.

0: Corinna schmützelt uns Richtung Wochenende. Mit der Sixpence None the Richer. Und Kiss Me, aber wir haben noch mehr für euch. Party vom Jahr, ja, zusammen wird es ein geniales Wochenende am 4. und 5. September auf dem Bierfeld. Vielleicht lernt man ja auch dort jemanden kennen, um ein bisschen schmützeln. Also die Acts auf der Bühne, die sind jedenfalls schon mal parat für euch mit ganz viel Liebe von Alle Farben, einem Baschi oder auch einem Cool Savage und viel mehr. Jeden Tag könnt ihr diese Woche Tickets gewinnen, wenn ihr die Argovia Ticketagentin aufspürt. Heute, da wissen wir ja schon, sie ist bei einem historischen Bauwerk, wo früher Adlige drinnen gewohnt haben. Ticketagentin Jasmin Neben, wir müssen noch ein bisschen mehr Tipps haben. Gib uns doch noch ein paar Hinweise, bitte.
1: Ich stehe hier gerade vor einer eindrücklichen Schlossmauer. Auf der einen Seite dieser Schlossmauer findet ihr ein Museum, wo ihr einen Einblick in die Vergangenheit bekommt. Und auf der anderen Seite könnt ihr euch in die Zukunft hineinversetzen, weil dort warte nämlich ich mit Tickets fürs Radio Argovia Fest am 5. September auf euch. Ich freue mich.
0: Ja, vielleicht hat es ja jetzt schon Klick gemacht, was da bei welchem Schloss noch ein Museum dazu hat. Ja, dann sofort los zu der Ticketagentin. Und sonst habe ich euch in 6 Minuten nochmal einen ganz wichtigen Hinweis, der sicher noch ein bisschen Aufschluss gibt. Und bis dann halten wir uns doch schon ein bisschen die Argovia-Feststimmung hier ins Radio mit dem Mann, der wird auf der Bühne stehen. Das ist der Ray Dalton.
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0: Einfach die beste Musik für euch, kurz vor dem Schweizer Nationalfeiertag und natürlich am Wochenende. Und die Argovia Ticketagentin, die ist auch noch unterwegs, damit ihr sie findet.
1: Es ist der allerletzte Tag von der Radio Argovia Ticketjagd. Ihr habt mich diese Woche schon an der Limit, zu Frick im Brücklifeld und im Bierfeld gefunden. Und heute befinde ich mich eher südlich vom Kanton Aargau und bin mega gespannt, wer mich heute noch einmal darf, Tickets schenken.
0: Oh, ein wichtiger Hinweis. Es muss also ein Schloss mit Museum im Süden vom Aargau sein. Gute Jagd wünsche ich euch. Jetzt musikalisch unterstützt durch den Alex Warren, der Platz 5 im Argovia Countdown.
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1: Noch mehr so coole Hits habe ich für euch in Richtung Wochenende. Shakira zum Beispiel noch mit dabei mit dem Burna Boy. Dai Dai, der Platz 1 im Argovia Countdown. Nico Santos haben wir auch mit dabei als Gast mit dem Fast Boy. Where You Are. Und Coldplay, Viva La Vida. Zuerst gibt's Update, jetzt geht am halben.
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4: Ich bin Birgit Orgler. Guten Tag.
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4: Der Briefkasten vor der Haustür könnte verschwinden. Das schreibt das Nachrichtenportal Schweiz heute. Die Revision des Postgesetzes könnte das Ende des Briefkastens vor der Haustür bedeuten. Künftig soll es auch möglich sein, eine Briefkastenanlage für mehrere Häuser einzurichten, sagt Silvia Canova, Sprecherin beim zuständigen Bundesamt für Kommunikation. Damit könnte es also auch eine einzige Briefkastenanlage für ein ganzes Quartier geben. Eine Aargauer Firma muss die Covid-Hilfe zurückzahlen. Das Aargauer Verwaltungsgericht hat die Beschwerde des Unternehmens gegen die Rückforderung von Covid-Härtefallhilfen von 76.000 Franken abgewiesen. Das Unternehmen hatte trotz der Hilfe eine Dividende beschlossen. Das kantonale Recht verbiete es unterstützten Firmen, während einer dreijährigen Sperrfrist Dividenden auszuschütten oder auch nur zu beschließen, heißt es nun im Urteil. Mit dem asiatischen Fußballverband stellt sich ein dritter Kontinentalverband gegen die umstrittenen Investorenpläne von FIFA-Präsident Gianni Infantino. Der asiatische Verband erklärte, man wolle die Weltmeisterschaft schützen, ohne das Vorhaben direkt abzulehnen. Zuvor hatten bereits der Europäische Verband und der Verband für Nord- und Südamerika sowie die Karibik das Vorhaben abgelehnt. Damit stellen sich auch die WM-Gastgeber Kanada, Mexiko und USA gegen die Investorenpläne.
3: Damit ihr gut und sicher ankommt, das Wichtigste von unterwegs. Region Basel, da zwei Richtung Basel. Zwischen dem Tunnel Schweizerhalle und dem Badischen Bahnhof braucht ihr eine halbe Stunde länger. Der A3 Richtung Zürich, zwischen den Verzweigungen Augst und Rheinfelden stockt der Verkehr, vor allem dann beim Grenzübergang Richtung Deutschland. 10 Minuten geht es länger. Region Solothurn, da eins Richtung Bern, zwischen der Raststätte Gunzgen und Wangen an der Aare. Plus eine Viertelstunde, auch in der Gegenrichtung, da eins Richtung Zürich, zwischen Wangen und der Verzweigung Herkingen. In der Region Zürich da 3 Westring zwischen Urdorf Süd und dem Limmatal kreuzen auch dort eine Viertelstunde anstehen. Auf der Nord-Süd-Achse der A2 Richtung Gotthard zwischen Wassen und Göschnen geht es eine halbe Stunde länger. Und auf der Hauptstrasse von Felsenau auf Koblenz, dort braucht ihr 10 Minuten mehr.
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3: In der Nacht kann es ab und zu noch regnen oder gewittern. Letzte Regengüsse dann morgen am Nationalfeiertag noch bis so am Mittag an. Sonst ist es schön, gibt es bis zu 29 Grad. Am Sonntag und Montag sonnig und heiß mit bis zu 35 Grad. Und aktuell messen wir das Wetter 32 Grad.
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0: Ja, der Countdown läuft nicht nur ins Wochenende, sondern auch noch ein bisschen weiter voraus. In genau 5 Wochen, da feiern wir zusammen am Beizli-Fest und einen Tag später dann mit dem grossen Open Air auf dem Bierfeld. Und Radio Argovia schenkt euch die ganze Woche Tickets. Die ersten Spürnasen, die haben die Ticketagentin gefunden und aufgespürt und sind dafür mit Tickets beschenkt worden. Einer davon ist der Roland.
1: Wir hatten mal Glück gehabt. Das war Zufall gewesen. Jetzt auf dem Heimweg, weil ich wohne in Ingen. Das ist mein Nöchen die Heide, Schloss Allwil.
2: Manchmal muss man auch einfach Glück haben.
1: Genau.
0: Und damit hat Roland auch schon aufgelöst, wo sich die Ticketagentin denn heute versteckt. Ja, bei einem der bedeutendsten Wasserschlösser der Schweiz, beim Schloss Allwil. Da hat jetzt der Roland unter anderem morgen ja nicht nur den Nationalfeiertag zu feiern.
1: Ja, wir tun das sicher. Anstoßen drauf am Nationalfeiertag.
0: Ich wünsche ganz viel Spass dabei. Ja, für eine Spürnase hätten wir noch ein paar Tickets und eine exklusive Backstage-Führung. Also schnell sein, wenn ihr in der Gegend seid.

0: Ariana Grande bei Argovia. Ja, und jetzt ist es natürlich schnell gegangen. Alle Tickets sind weg von der Ticketagentin, die da Argovia-Fest-Tickets noch verteilt hat. Zum Beispiel noch an Moira. Die hat schon ein Vorgehen, ans Fest zu kommen. Und jetzt mit den Tickets ist ja der Fall eh klar.
1: Ich habe es mir schon lange überlegt zu gehen. Ich bin sonst auch immer ihr Jahr gegangen. Und ich habe mir jetzt gedacht, ich probiere es mal. Ich habe gerade für Zufall für oben bekommen früher und habe gedacht, du, wieso nicht probieren?
2: Und anhand von was hast du jetzt herausgefunden, wo ich bin?
1: Ich habe den Tipp gehört, dass es bei einem Schloss ist. Und dann habe ich gedacht, okay, entweder Lenzburg oder Halwil. Das sind so die grössten, die ich kenne. Und dann habe ich gehört, dass es im Süden des Aargau ist. Und dann dachte ich, ja gut, da kann nur Halwil sein.
2: Und ich kann dir Freude machen. Ich habe ein Billett.
1: Yay, super, danke vielmals.
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0: Mr. Michael Patrick Kelly und Wonders Björk Ovia, jetzt dann gerade nach der 5. der Solaroy.
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0: Zusammen durch den Freitag. Das ist Radio Argovia jetzt am 5.
7: Ich bin die Bieger Orgler.
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7: Der Ansturm tausender Migranten in der spanischen Exklave Ceuta hat in Europa Reaktionen ausgelöst. Über 60.000 Migranten und Migrantinnen sind von Marokko aus irregulär nach Ceuta gelangt. Mary Milanovic.
9: Grenzbeamte haben Wasserwerfer eingesetzt, damit nicht noch mehr über die Grenzen kommen, berichtet Morocco World News. Rund 25'000 Menschen haben Ceuta schon wieder verlassen und sind auf dem Rückweg nach Marokko. 45 Personen sind bis jetzt gestorben. Finnland und Italien wollen Spanien aus dem Schengen-Abkommen ausschliessen. Spanien habe versagt, die Grenzen zum Schengen-Raum zu schützen, heisst es. Frankreich und Deutschland verstärken ihre Grenzkontrollen. Auch der US-Präsident Donald Trump hat sich geäussert und braucht den Vorfall in Ceuta für seinen Wahlkampf. Laut ihm würde das Gleiche in den USA passieren, wenn man die Demokraten wählen würde.
7: In Österreich ist ein 14-Jähriger wegen Terrorverdachts festgenommen worden. Der Schüler sitze wegen Tatbegehungsgefahr in Untersuchungshaft, sagte der Sprecher der Staatsanwaltschaft Innsbruck. Grundlage für den Verdacht seien Chats. Der 14-Jährige, der eine rechtsextreme Gesinnung haben soll, soll sich über einen Messenger-Dienst mit einem Gleichgesinnten über Anschlagspläne ausgetauscht haben. Was der Jugendliche genau plante, sei unklar. Ein hochrangiger Berater von FIFA-Präsident Gianni Infantino ist zurückgetreten. Der Berater trat aus Protest gegen Infantinos Investorenpläne zurück. Das berichtet Sky News. Als leitender Berater des FIFA-Präsidenten, früherer Banker und lebenslanger Fußballfan, könne er nicht tatenlos zusehen, wie die FIFA den Verkauf einer Beteiligung an der Weltmeisterschaft in Erwägung ziehe, so der Berater. Es sei ein schlechtes Geschäft für den Fußball.
0: Für uns im Börsenhandel ist der Nicola Hasler. Was ist es für eine Woche am Handel gewesen, Nicola?
10: Die Schweizer Börse hat eine ereignisreiche Woche hinter sich. Vor allem wegen all den Unternehmen, die ihre Halbjahresergebnisse präsentiert haben. Der SMI hat im Wochenverlauf mal ein neues Rekordhoch erreicht. Er notiert mittlerweile aber wieder deutlich drunter. Schon der zweite Tag in Folge steht das Spezialchemieunternehmen Clariant im Fokus. Gestern haben die Aktien nach einem gewonnenen Gerichtsentscheid ein Kursfeuerwerk angelegt. Heute hat Clariant jetzt noch Geschäftszahlen präsentiert. Und mit denen hat man überzeugt. Für die Aktien geht es über 2% aufwärts.
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0: Damit ihr gut und sicher ankommt, das Wichtigste jetzt von unterwegs. Wir gehen zuerst in die Region Basel, betrifft A2 Richtung Stadt zu, zwischen dem Tunnel Schweizerhallen und dem Badischen Bahnhof geht es 20 Minuten länger. Region Solothurn, A1 Richtung Bern. Zwischen der Raststätte Gunsgen und Wangen an der Aare Stau nach Unfall. Die linke Spur ist blockiert, 20 Minuten anstehen. In der Gegenrichtung A1 Richtung Zürich zwischen den Verzweigungen Lutherbach und Herkingen. Unter anderem wegen einem kaputten Fahrzeug auf dem Pannenstreifen und natürlich auch wegen dem Feierabendverkehr geht es eine halbe Stunde länger. Region Zürich, A3 Westring zwischen Urdorf Süd und dem Limmataler Kreuz stockt der Verkehr noch. Ist das noch aktuell? Das müssen wir uns anschauen. Ich glaube, ich bin nämlich nicht mehr. Knapp 10 Minuten sind es dort noch. Höchstens der Rest hat sich dort ziemlich aufgelöst bei der Verzweigung Limmatal. Und dann aber noch die Nord-Süd-Achse, da zwei Richtung Gotthard zwischen Wassen und Göschne. Dort noch 3 Kilometer Stau, es geht eine halbe Stunde länger. 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
0: Ja, jetzt auf den Abend kann es da und dort Regengutsche oder auch ein Gewitter geben, auch durch die Nacht durch noch. Letzte Regentröpfchen dann morgen im Verlauf der ersten Tageshälfte am Nationalviertag. Später ist es sonst recht schön, gibt bis zu 29 Grad. Und am Sonntag und Montag wieder Sonne pur und auch heiß mit 35 Grad. Aktuell messen wir zu Frick 32.
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0: Heidi, hi zusammen, unterwegs Richtung Wochenende mit einer Ticketagentin, die natürlich von euch auch heute wieder gefunden worden ist und das im Schnellzugtempo. Welche Glücklichen sich da ein Ticket können sichern und wie auch ihr noch uns eins könnt schnappen, das erzähle ich euch jetzt gerade. Mit dabei natürlich Argovia Festmusik mit den Naomi Larenne, aber auch der Rasmus oder der Solaroy jetzt als erstes.
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0: Naomi Larenne, und mit ihr eröffnen wir dann Konzertreihe am Argovia-Fest in 5 Wochen. Und klar müsst ihr da mit dabei sein auf dem Bierfeld. Die ganze Woche hat die Argovia-Ticketagentin Jasmin Tickets im Argovia-Land verteilt, wenn ihr die Hinweise entschlüsselt und sie dann auch gefunden habt. Und heute war sie ja bei historischen Schlossmauern beim Schloss Halwil. Eine komplette Odyssee hat der Argovia-Hörer Sven aus Lenzburg heute veranstaltet.
1: Ja, eigentlich war es eine richtige Katastrophe. Ich bin zuerst ins Schloss Lenzburg gegangen. Dort war niemand. Dann habe ich gedacht, komm, ich gehe mal ins Schloss Halwil. Da habe ich den nicht gefunden. Dann habe ich gedacht, komm, ich gehe zurück zu den Arbeitskollegen. Dann sagt sie, nein, ich soll ins Schloss auf Habsburg gehen, dort in die Burg. Und dann habe ich gedacht, komm, wenn ich schon dort bin, gehe ich noch ins Schloss Wildegg. Als ich auf dem Heimweg war, habe ich nachher dann gehört, es ist im Süden von Aargau. Und da habe ich gedacht, komm, jetzt probieren wir es halb Weil.
0: Wenn ihr Fragen habt zu Schlösser, ihr könnt euch an Sven wenden, er kennt sie jetzt alle. Die Ticketjagd vom Sven eigentlich dann wirklich auch noch tragisch geendet, weil er ist tatsächlich knapp zu spät gewesen. Aber naja, so wollen wir nicht sein. So viel Elan muss auf jeden Fall belohnt werden. Natürlich gibt es auch für den Sven Tickets.
1: Merci vielmals. Ich freue mich richtig drauf. Ich war schon mehrmals am Argovia-Fest gewesen, ja. Der Party vom Jahr. Und man kann Vollgas geben.
0: Ja, Ticketjagd die ganze Woche verfolgt hat heute zum Beispiel auch erzählt, dass das Moira gemacht hat aus Ottmarsingen.
2: Ja, ich lasse eigentlich jeden Tag, wenn ich arbeite, lasse ich Argovia. Und habe jetzt auch immer wieder ein bisschen verfolgt. Und jetzt habe ich eigentlich mega Freude, ja.
3: Dann weißt du vielleicht auch schon, dass du zusätzlich auch noch Backstage-Tickets bekommst für eine Backstage-Führung.
2: Das habe ich sogar nicht mitbekommen, aber das ist umso besser. Mega cool, wow, danke.
0: Auch sie ist mit dabei und natürlich dürft auch ihr nicht fehlen. Und es gibt ja wirklich die stressfreie Variante, jetzt nachdem Ticketjagd vorbei ist. Einfach das Handy nehmen und auf argoviafest.ch. Dort findet ihr eure Tickets, damit auch ihr dabei seid an der Party vom Jahr.

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0: Es kommt nur da und dort gewittern und regnen im Argovialand. Aber wir natürlich wollen sicher gehen, dass sie nicht verschifft werden, um zu posten. Wir würden euch den Einkauf heimbringen und dann noch gerade zahlen im Wert von 200 Franken. Wir spielen darum, die Füglister Freitag Show bringt. Jetzt könnt ihr euch noch anmelden in der Radio Argovia App und dann spielen wir am Viertel vor.
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0: Und die hat Anja auch noch für euch mit dabei in der Playlist. Zum Beispiel neue Musik von der Tiffany Harris, Vertigo. Aus Australien, der Cyril. Und Queen darf ich nicht fehlen, ein Klassiker. I want to break free, singen wir noch zusammen auf dem Weg ins Weekend.
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2: Verhaftet. Mansker schlägt in Eritreer ein Auto schrottreif und bedroht einen Mann mit einem Messer. Außerdem 1. August reden. Ein Schwinger redet in Megenwil, der Aargauer Landammer schwingt und das Niedergösgen gibt es einen Boykott. Und Kuxhochburg. Im Abwasser von der Region Solothurn stellt man besonders hohe Kokainrückstände fest.
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0: Es ist 17:30.
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0: Das ist Radio Argovia für euren Freitagabend. Schön, sind ihr mit dabei.
7: Ich bin die Fiegerorgler. Guten Abend.
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7: Ordnet eine IV-Stelle gegen den Willen einer Person ein medizinisches Gutachten an, muss diese Anordnung anfechtbar sein. Das hat das Bundesgericht entschieden und damit eine Beschwerde der IV-Stelle des Kantons Zürich abgewiesen. Im konkreten Fall wollte die Zürcher IV-Stelle eine Frau zu einer zweiten Begutachtung verpflichten. Ein erstes Gutachten hatte der Versicherten aber bereits eine 100%ige Arbeitsunfähigkeit attestiert. Die Frau wehrte sich deshalb gegen die neue Abklärung. In Österreich ist ein 14-Jähriger wegen Terrorverdachts festgenommen worden. Der Schüler sitze wegen Tatbegehungsgefahr in Untersuchungshaft, sagte der Sprecher der Staatsanwaltschaft Innsbruck. Grundlage für den Verdacht seien Chats. Der 14-Jährige, der eine rechtsextreme Gesinnung haben soll, soll sich über einen Messenger-Dienst mit einem Gleichgesinnten über Anschlagspläne ausgetauscht haben. Was der Jugendliche genau plante, sei unklar. Ein hochrangiger Berater von FIFA-Präsident Gianni Infantino ist zurückgetreten. Der Berater trat aus Protest gegen Infantinos Investorenpläne zurück. Das berichtet Sky News. Als leitender Berater des FIFA-Präsidenten, früherer Banker und lebenslanger Fußballfan, könne er nicht tatenlos zusehen, wie die FIFA den Verkauf einer Beteiligung an der Weltmeisterschaft in Erwägung ziehe, so der Berater. Es sei ein schlechtes Geschäft für den Fußball.
0: Kurz vor Wochenschluss steht der SMI gegenüber gestern leicht mit 0,1% im Minus bei rund 14.400 Punkten. Bei den Devisen da zeigt sich, der Euro stärker, kostet 93 Rappen und 1 US-Dollar gibt es aktuell für 81 Rappen.
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0: Damit ihr gut und sicher ankommt, das Wichtigste jetzt von unterwegs Region Lenzburg, hier eins Richtung Zürich. Zwischen Megenwil und der Verzweigung Bierfeld. Ein kaputtes Fahrzeug, das die linke Spur blockiert, das fährt jetzt an von Stauen. Region Basel, hier zwei Richtung Basel. Zwischen dem Tunnel Schweizerhalle und dem Badischen Bahnhof geht es 20 Minuten länger. In der Region Solothurn, hier eins Richtung Bern. Zwischen der Raststätte Gunzgen und Niederbipp. Stau nach Unfall, die linke Spur ist blockiert, 20 Minuten anstehen. die A1 in Richtung Zürich. Zwischen der Verzweigung Lauterbach und Herkingen ein kaputtes Auto auf dem Pannenstreifen und natürlich Baustelle im Feierabendverkehr. Eine halbe Stunde geht es länger. Region Zürich, die A3 Westring zwischen Urdorf Nord und dem Limmataler Kreuz noch 10 Minuten anstehen. Und Nord-Südachse, die A2 Richtung Gotthard zwischen Wasser und Köschne, braucht ihr eine halbe Stunde länger.
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0: Noch letzter Regen, ein paar Gewitter kann es geben durch die Nacht durch. Morgen dann vereinzelt noch Tropfen bis am Mittag an, später dann recht schön und bis zu 29 Grad heiß. Noch schöner dann der Sonntag und auch der Wochenstart. Sonnig und heiß Temperaturen, ja, dann schon wieder ordentlich, wo in der Höhe mit bis zu 35 Grad. Aktuell messen wir in Lenzburg 31.
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0: jetzt gerade Queen bei Radio Argovia nach einem kurzen Break.
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2: Auch in dieser Woche war an der Börse von Ferienstimmung weit und breit keine Spur. Der Zinsentscheid von US-Notenbank Fed vom Mittwoch hat zuerst für spürbare Verunsicherung an den Märkten gesorgt. Die Zinsen sind daraufhin angestiegen und viele Aktienmärkte sind unter Druck geraten. Dann hat sich das Blatt aber gewendet. Die starken Geschäftszahlen der grossen US-Tech-Unternehmen haben für Zuversicht und Kursgewinne gesorgt. Auch der Schweizer Aktienmarkt dank überzeugenden Ergebnissen von Holcim, UBS oder Sika zwischenzeitlich ein neues Allzeithoch erreicht.
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2: Besonders ins Auge gestochen sind die guten Ergebnisse der grossen US-Tech-Unternehmen Microsoft und Amazon. Beide konnten starke Quartalszahlen präsentieren. Microsoft und Amazon haben mit starkem Cloud-Wachstum überzeugt und die sonst schon sehr hohe Erwartungen übertreffen. Das hat die Hoffnung gestärkt, dass sich die milliardenschweren Investitionen in die künstliche Intelligenz doch noch werden auszahlen. Der Markt hat das sehr erfreut zur Kenntnis genommen und die Aktien haben teils deutlich zulegen.
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2: Mit mir gehen posten kommen Nadine von Grenichen und der Roger von Fislisbach. Hallo, ihr zwei.
3: Hallo.
2: Wir posten noch ein paar Sachen für den 1. August. Ich weiss nicht, ob ihr da schon alles erledigt habt. Ich muss noch ein paar Sachen haben. Eure Aufgabe natürlich, wie immer, alles schön zusammenzählen, eine gute Schätzung abgeben. Und wichtig ist, nicht überbieten, besser sein als der Kontrahent. Dann gibt es 200 Stutz zum Shoppen für euch. Und alle am Radio können natürlich mitraten und checken, ob wir noch ein bisschen besser sind wie die zwei.
4: Bitte Kasse 5 auftun.
2: Da kommen Produkte angefahren für heute. Das sind natürlich einmal Schweizer Fähnchen. 5 von diesen Schweizer Fähnchen, so die kleinen 20x20 cm, die man könnte irgendwo reinstecken. Ein Bärli Bell Riese Servila, 300 Gramm von denen, nur für auf den Gasgrill. Es herrscht ja Feuerverbot, Gasgrill dürfen wir noch. Dazu einisch ein Betty Bossi Herdöpfelsalat, 340 Gramm von dem. Wir brauchen ein bisschen Brot dazu. 5 Bürli, kaufe ich da noch 5 von diesen Semmeli. So. Und eine Tube Tommy Senf scharf, 200 Gramm. Unser Einkauf für den 1. August. Was steht auf dem Kassenzettel, Nadine? Nadine? Wir hören dich nicht aktuell. Sonst fangen wir mal mit dem Roger an. Vielleicht schafft er noch, Nadine, ihr Handy zum Laufen zu bringen.
3: Ja, also ich würde sagen 14.40 Franken.
2: 14.40 Nadine! Das ist natürlich einfach für dich, Roger, gell? Solange du nicht überboten hast, das ist nicht schlecht.
3: Ja, genau.
2: Also, Nadine, sie hat ein bisschen Probleme mit ihrem Telefon schon vorher gehabt. Wir versuchen sie jetzt nochmal eine letzte Chance, da in die Leitung reinzuholen, aber es sieht gerade nicht danach aus. Naja, schlecht. Nadine hat es rausgerührt. Dann müssen wir, gibt sie Forfait und weißt du, was das heisst, Roger, oder? Oh, warte, jetzt ist sie.
3: Ja, ich bin allein.
2: Jetzt ist sie gar noch mal dazugekommen, Nadine.
5: Nummer
2: 0, 8, 8. Okay, nein, doch nicht. Roger, ich gratuliere dir. Du hast nicht überboten, du hast gewonnen. 21 Franken 05 haben wir ausgegeben. Und du kannst natürlich shoppen auf unsere Kosten für 200 Stutz. Viel Spass dabei.
3: Tipptopp, da freut mich. Super.
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0: Einfach die beste Musik für euren Start ins Wochenende. Jetzt dann gehen wir mit dem Harry Styles. Spiele ich euch gerade nach dem Nachrichten-Update hier bei Radio Argovia.
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0: Das ist der Freitag für euch mit Radio Argovia. Jetzt ist es 6 Uhr.
4: Ich bin die Piegendorgler. Guten Abend.
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4: Die EU-Grenzschutzagentur Frontex hat wegen der Ankunft zehntausender Migranten in der spanischen Nordafrika-Exklave Ceuta noch keine Bitte um Unterstützung von der spanischen Regierung erhalten. Frontex könne einen Mitgliedstaat unterstützen, jedoch nur auf dessen Ersuchen hin, teilte die Behörde mit. Man beobachte die Situation. Spanien setzt in der Exklave erstmals seit 2021 wieder Militär zur Unterstützung der Grenzsicherung ein. Die Hitze hat die Schweiz auch heute fest im Griff. Der Freitag brachte vielerorts erneut Temperaturen von mehr als 30 Grad. Selbst beim Hospiz auf der Grimsel auf fast 2000 Metern über Meer wurde es 21,5 Grad warm, so warm wie noch nie an einem 31. Juli. Neue Höchstwerte für den letzten Julitag gab es zudem in Lugano mit 32,8 sowie in St. Gallen mit 31,3 Grad. Schon wieder ist ein KI-Modell ungeplant in fremde Systeme eingedrungen. Wenige Wochen nach dem Zwischenfall beim ChatGPT-Entwickler OpenAI muss Rivale Anthropic einräumen, dass ihm etwas Ähnliches passiert ist. In Testläufen sei künstliche Intelligenz von Anthropic ungeplant in Computersysteme von drei Unternehmen eingedrungen. Weder die Betroffenen noch Anthropic hätten dies bemerkt. Man habe die Aktivität erst bei einer nachträglichen Überprüfung nach dem OpenAI-Vorfall festgestellt. Namen der betroffenen Unternehmen wurden nicht genannt.
0: Habt ihr den Film Terminator gesehen eigentlich? Okay, wir wollen kein Schreckensszenario machen. Und haltet euch dafür auf dem Laufenden, was auf der Straße los ist. Region Baden-Dois, Richtung Bern, zwischen der Verzweigung Bierfeld und Megenwil. Unfall, die rechte Spur ist blockiert. Region Basel, A2 Richtung Basel, zwischen dem Tunnel Schweizerhalle und dem Badischen Bahnhof geht es eine Viertelstunde länger. In der Region Solothurn, A1 Richtung Bern, zwischen der Raststätte Gunzgen Nord und der Unzigen plus 10 Minuten. In der Gegenrichtung, A1 Richtung Zürich, zwischen Wangen an der Aare und der Verzweigung Herkingen ein kaputtes Fahrzeug auf dem Pannenstreifen. 20 Minuten geht es länger. Gute Fahrt euch.
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0: Ja, dann dort noch ein Gewitter im Verlauf am Abend und der Nacht im Argovialand, aber es gibt nicht verbreitet Regen. Letzte Regengüsse dann noch morgen bis am Vormittag. Später wird der 1. August dann relativ schön und auch wieder heiß mit bis zu 29 Grad. Noch schöner der Sonntag und der Mendig, aber auch heißer mit bis zu 35 Grad. Aktuell sind es 20, 29.
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0: Alle Schwimmer könnten ja noch einen Sprung ins kühle Nass machen. Die Limit bei 25 Grad, auch die Aare. 3, 24 Grad, noch wärmer. 3, 26 Grad, der Hallwiler See 27 Grad.
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0: Heidi, hi, willkommen im Wochenende. Radio Argovia schickt euch als Stars in Town zum Max Giesinger und dem Vincent Weiss. Das noch vor der 7. da bei uns. Jetzt aber zuerst mal Happy Weekend mit den richtigen Hits. Dr. Alden mit dabei, It's My Life oder eben zuerst der Harry Styles.
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0: Jetzt geht bei uns bei Arcovia der Schabusi. Wir bereiten uns auf den grossen Geburtstag vor. Die Schweiz, die feiert morgen ja ihre Geburt. So eine Halbrunde, ja, 235 wird sie. Und was ist euer Plan für den 1. August?
1: Mit Freunden einfach zusammen sein, bröteln, Gemeinschaft geniessen.
2: Mit Kollegen, chillen.
3: Ja, zu den Älteren haben wir zusammen bröteln.
0: Ja, dieses Jahr einfach halt nur mit Gas oder Elektrogrill. Alles andere ist wegen dem Feuerverbot nicht erlaubt. Und es wird ja auch ein ruhiger 1. August. Darum, weil es natürlich auch kein Feuerwerk gibt. Die Tierli, die freut es. Und auch ganz fest die Frau vom Frontmann von der Band Hecht, vom Stefan.
4: Das ist bei mir speziell, weil meine Frau hasst 1. August, also die Klöpfer. Und wir haben eigentlich immer einen Plan, wo wir dann sind. Meistens nicht in der Schweiz.
0: Ja, ein bisschen lustig, weil sie hat jetzt tatsächlich andere Pläne ja gemacht vorher schon, sind geflüchtet. Dabei wäre es ja gar nicht nötig gewesen.
4: Das Jahr sind wir in Schweden, wenn 1. August ist. Und wir haben das geplant, dass wir dann noch nicht daheim sind.
0: Egal wo und wie ihr feiert, ganz einen schönen 1. August. Und wichtig einfach natürlich, dass ihr auch die Nationalwurst, die morgen an vielen Orten auf den Grill kommt, korrekt aussprechen, so wie er.
5: Die Schweizer Wurst nennt sich nicht Cavalett, sondern Sevilla. Es klingt ein bisschen wie diese spanische Stadt im Süden Spaniens.
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Jetzt ist ab ins Wochenende mit der Miley Cyrus, End of the World.

0: Achtung, Autofahrer auf der A2 Luzern-Basel zwischen Egerkingen und dem Belchentunnel. In beide Richtungen laufen Rehe auf der Fahrbahn um auf der Höhe vom Rastplatz Tiefengraben. Bitte fahren dort besonders vorsichtig zwischen Egerkingen und dem Belchentunnel und kommen gut an.
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1: Auf dem Weg Richtung Wochenende und Nationalfeiertag spielen wir euch die richtig coolen Hits nach für euren Freitagabend. Die aktuelle Nummer von Teddy Swims, Mr. Know It All. Elton John und Dua Lipa noch dabei. Und dann noch Leona Lewis.
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2: Verhaftet, Menzke schlägt in Eritrea ein Auto schrottreif und bedroht einen Mann mit einem Messer. Außerdem 1. August reden, ein Schwinger redet in Megenwil, der Aargauer Landammer schwingt und in Niedergösgen gibt es einen Boykott. Und Kuxhochburg, im Abwasser von der Region Solothurn, stellt man besonders hohe Kokainrückstände fest.
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1: Es ist 6:30.
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1: Hallo, schön seid ihr mit dabei bei Radio Argovia. Jetzt ein Update für euch.
4: Ich bin Fiegerorgler, guten Abend.
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4: Ordnet eine IV-Stelle gegen den Willen einer Person ein medizinisches Gutachten an, muss diese Anordnung anfechtbar sein. Das hat das Bundesgericht entschieden und damit eine Beschwerde der IV-Stelle des Kantons Zürich abgewiesen. Im konkreten Fall wollte die Zürcher IV-Stelle eine Frau zu einer zweiten Begutachtung verpflichten. Ein erstes Gutachten hatte der Versicherten aber bereits eine 100%ige Arbeitsunfähigkeit attestiert. Die Frau wehrte sich deshalb gegen die neue Abklärung. Das Münchner Oktoberfest soll sicherer werden. Im letzten Jahr war es an einigen Stellen zu viel zu dichten Menschenansammlungen gekommen. Nun sollen KI-gestützte Kameras die Ansammlungen erkennen und schnell Alarm schlagen. Am zweiten Wiesn-Samstag waren im letzten Jahr so viele Besucher anwesend, dass das Festgelände aus Sicherheitsgründen geschlossen werden musste. Das Oktoberfest beginnt in diesem Jahr am 19. September. Madonna wird beim World Pride Music Festival in Amsterdam auftreten. Das haben die Veranstalter nach tagelangen Spekulationen bestätigt. Auf dem Veranstaltungsposter wird die Queen of Pop als Special Guest für die Show bezeichnet. Die World Pride, die in diesem Jahr zum ersten Mal in der niederländischen Hauptstadt gefeiert wird, ist ein internationales Fest für Vielfalt, Gleichberechtigung, Sichtbarkeit und Menschenrechte.
1: Damit ihr gut und sicher ankommt, das Wichtigste von unterwegs dann nochmal die Gefahrenmeldung für die Region Solothurn. T2 Luzern, Basel zwischen Eggerkingen und dem Belchentunnel. In beide Richtungen besonders vorsichtig gefahren wegen Reh auf der Autobahn in Höhe vom Rastplatz. Tiefengraben sind die gesehen worden. Region Basel, T2 Richtung Basel zwischen dem Tunnel Schweizerhalle und dem Badischen Bahnhof geht es noch 10 Minuten länger. Und dann nochmal zurück in Solothurn, ist T1 Richtung Zürich zwischen Wangen an der Aare und der Verzweigung Herkingen. Unter anderem wegen einem kaputten Fahrzeug auf dem Pannenstreifen geht es noch 10 Minuten länger.
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1: Morgen Vormittag kann es ab und zu mal noch ein Regensprutzlokal geben. Dann wird es recht schön und bis zu 29 Grad heiß. Der Sonntag und Montag dann noch sonniger und heißer mit Temperaturen von bis zu 35 Grad. Aktuell da messen wir in Müllin 31 Grad.
0: 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Marius Fieglister, Freitagsshow. Einfach

0: Es wird ein Abend mit hochkarätiger deutscher Musik zum Mitsingen. Mit Max Giesinger.
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0: Und im Anschluss mit dem Mann, den wir erst einmal haben, am Argovia fest begrüßen, mit dem Vincent Weiss. Ja, beide spielen morgen in einer Woche am 8. August am Stars in Town Schaffhausen. Der Vincent Weiss, der ist sogar schon ein bisschen am Schweizerdeutsch lehren. Er kann jetzt also noch nicht so viel.
2: Leider bis jetzt nur die Standardsachen, sowas wie Danke oder ich muss kackle auf dem Schießhüß. Weil ich habe ein Buch bekommen, Schweizerdeutsch für Anfänger. Das werde ich mir jetzt mal durchlesen.
0: Ich muss kackle auf dem Schießhüß. Okay, gut. Beide also morgen in einer Woche. Am Stars in Town, Radio Argovia Latoy I. Jetzt, wenn ihr Gewinnerleitung trefft, auf 0848 120 120, und wenn ihr dabei seid, 0848 120 120 für die beiden Herren morgen in einer Woche. Und da ist der Vincent Weiss mit Musik sein.
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0: Wir schicken euch zum Vincent Weiss und dem Max Giesinger. Mit dabei ist der Argovia-Hörer Philipp von Starkirchwil. Auch schon mal am Stars in Town gewesen in den vergangenen Jahren. Was ist so besonders an diesem Festival, Philipp?
1: Ja, es ist so wie halt die Stadt und so. Es ist nicht so wie ein grosses Festival, es ist ein bisschen intimer. Also ich finde es einfach cool.
0: Hey, dann schicken wir dich doch am Samstag in einer Woche dort hin mit Begleitung und dann gratuliere dir viel Spass beim Konzert.
1: Danke vielmals. Merci.
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0: Ab Richtung Wochenende. Schön startet ihr mit Radio Argovia. Jetzt ist es 7 Uhr.
1: Ich bin Fiege Dorgler. Guten Abend.
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1: Die EU-Grenzschutzagentur Frontex hat wegen der Ankunft zehntausender Migranten in der spanischen Nordafrika-Exklave Ceuta noch keine Bitte um Unterstützung von der spanischen Regierung erhalten. Frontex könne einen Mitgliedstaat unterstützen, jedoch nur auf dessen Ersuchen hin, teilte die Behörde mit. Man beobachte die Situation. Spanien setzt in der Exklave erstmals seit 2021 wieder Militär zur Unterstützung der Grenzsicherung ein. Die Hitze hat die Schweiz auch heute fest im Griff. Der Freitag brachte vielerorts erneut Temperaturen von mehr als 30 Grad. Selbst beim Hospiz auf der Grimsel auf fast 2000 Metern über Meer wurde es 21,5 Grad warm, so warm wie noch nie an einem 31. Juli. Neue Höchstwerte für den letzten Julitag gab es zudem in Lugano mit 32,8 sowie in St. Gallen mit 31,3 Grad. Schon wieder ist ein KI-Modell ungeplant in fremde Systeme eingedrungen. Wenige Wochen nach dem Zwischenfall beim ChatGPT-Entwickler OpenAI muss Rivale Anthropic einräumen, dass ihm etwas Ähnliches passiert ist. In Testläufen sei künstliche Intelligenz von Anthropic ungeplant in Computersysteme von 3 Unternehmen eingedrungen. Weder die Betroffenen noch Anthropic hätten dies bemerkt. Man habe die Aktivität erst bei einer nachträglichen Überprüfung nach dem OpenAI-Vorfall festgestellt. Namen der betroffenen Unternehmen wurden nicht genannt. Aufpassen, auf der A2 Luzern Richtung Basel zwischen Egerkingen und dem Welchentunnel hat es Rehe auf der Fahrbahn. A1 Zürich Richtung Bern, zwischen der Verzweigung Bierfeld und Megenwil ist die rechte Fahrspur nach einem Unfall blockiert. Stau hat es auf der A1 Bern Richtung Zürich zwischen Wangen an der Aare und Herkingen. Nordring Zürich zwischen dem Limmataler Kreuz und dem Gubrisch-Tunnel. A1 Zürich Richtung Bern zwischen der Raststätte Gunzgen Nord und Önsigen. A2 Luzern Richtung Gotthard zwischen Wassen und Göschenen 2 km Stau.
0: Der 1. August, der Nationalfeiertag, wird gesamthaft gesehen recht sonnig. Vor allem in der ersten Tageshälfte kann es aber ab und zu auch mal noch einen Regensprutz geben. Die Temperaturen in der Nacht kühlen ab auf bis höchstens 19 Grad. Morgen wird es dann wieder knapp 30 Grad heiß. Und der Sonntag und der Montag dann wieder sonnig und heiß mit bis zu 35 Grad.
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0: Heidi, hi, schönen Freitagabend euch. Guten Start ins Wochenende.

0: Der Freitagabend, schön sind ihr mit dabei.
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2: Ich bin die Piegenorgler. Guten Abend.
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2: Sandro Burki ist neuer Verwaltungsratspräsident der FC Aarau AG. An der außerordentlichen Generalversammlung der FC Aarau AG wurde Burki mit großer Mehrheit gewählt. Er übernimmt das Amt offiziell morgen und wird den Club künftig als geschäftsführender Präsident leiten. Mit Sandro Burki übernimmt eine Persönlichkeit die Führung des Verwaltungsrats, die den FC Aarau seit über 20 Jahren in unterschiedlichsten Funktionen geprägt habe, heißt es vom FC Aarau. Burki war bereits Spieler, Sportchef und Geschäftsführer. Deutschland verlängert die Grenzkontrollen. Angesichts zehntausender Flüchtlinge in der spanischen Nordafrika-Exklave Ceuta will Deutschlands Innenminister Dobrindt an der Kontrolle der deutschen Landesgrenzen festhalten. Obwohl die Grenzen innerhalb der EU eigentlich offen sein sollten, wird seit 2024 wieder an allen deutschen Außengrenzen kontrolliert. Trotz wachsender Kritik wurde die Regelung dreimal verlängert, zuletzt bis Mitte September. Die Terrororganisation Hamas hat eine Einigung über ihre Entwaffnung nicht bestätigt. Die Hamas hat sich erstmals nach der von US-Präsident Donald Trump verkündeten Einigung über ihre Entwaffnung geäußert. Sie bestätigte nicht, dass es einen Durchbruch bei den Verhandlungen gegeben habe. Stattdessen stellt die Hamas Bedingungen. Ein Friedensplan und eine Entwaffnung hänge vom Ende der militärischen Einsätze Israels ab. A2 Luzern, Richtung Gotthard zwischen Wasser und Göschenen, 2 km Stau wegen Verkehrsüberlastung. Allen anderen eine gute Fahrt.
3: In der Nacht noch vereinzelt Regen oder Gewitter. Der Samstag, der 1. August, gesamthaft gesehen ein recht sonniger Tag. Vor allem in der ersten Tageshälfte kann es aber ab und zu einmal noch einen Regengutsch geben. Das ganze Morgen mit bis zu 29 Grad. Schöner dann der Sonntag und auch der Mäntig mit ganz viel Sonnenwetter und auch heiß mit Temperaturen von bis zu 35 Grad. Ich bin Marius Füglister, wünsche euch jetzt einen guten Start ins Wochenende.
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2: Diese Themen haben heute Schlagzeilen gemacht. Guten Abend.
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3: Bei der Abstimmung zur Neutralitätsinitiative im September zeichnet sich ein enges Rennen ab. Das zeigt eine erste Umfrage vom Meinungsforschungsinstitut YouGov Schweiz. Mary Milanovic.
4: Das Stimmvolk soll entscheiden, ob der Verfassungsartikel zu der Neutralität ausgebaut werden soll. Die SVP-Neutralitätsinitiative will, dass die Schweiz kein Militärbündnis beitreten darf, solange die Schweiz nicht angegriffen wird. Die Schweiz soll auch keine EU-Sanktionen übernehmen. Das Ja-Lager ist mit 40% knapp vor dem Nein-Lager mit 38%. Vor allem Personen aus der Romandie und im Tessin sind dafür. Die Deutschschweiz und politisch Linke sind dagegen. Viele haben sich aber noch nicht genug informiert, zeigt die Umfrage. Rund 22% wissen darum auch noch nicht, wie sie abstimmen wollen.
5: Der Briefkasten vor der Haustür könnte verschwinden. Das schreibt das Nachrichtenportal Schweiz heute. Die Revision des Postgesetzes könnte das Ende des Briefkastens vor der Haustür bedeuten. Künftig soll es auch möglich sein, eine Briefkastenanlage für mehrere Häuser einzurichten, sagt Silvia Canova, Sprecherin beim zuständigen Bundesamt für Kommunikation. Damit könnte es also auch eine einzige Briefkastenanlage für ein ganzes Quartier geben. Ein hochrangiger Berater von FIFA-Präsident Gianni Infantino ist zurückgetreten. Der Berater trat aus Protest gegen Infantinos Investorenpläne zurück. Das berichtet Sky News. Als leitender Berater des FIFA-Präsidenten, früherer Banker und lebenslanger Fußballfan, könne er nicht tatenlos zusehen, wie die FIFA den Verkauf einer Beteiligung an der Weltmeisterschaft in Erwägung ziehe, so der Berater. Es sei ein schlechtes Geschäft für den Fußball. Ordnet eine IV-Stelle gegen den Willen einer Person ein medizinisches Gutachten an, muss diese Anordnung anfechtbar sein. Das hat das Bundesgericht entschieden und damit eine Beschwerde der IV-Stelle des Kantons Zürich abgewiesen. Im konkreten Fall wollte die Zürcher IV-Stelle eine Frau zu einer zweiten Begutachtung verpflichten. Ein erstes Gutachten hatte der Versicherten aber bereits eine 100%ige Arbeitsunfähigkeit attestiert. Die Frau wehrte sich deshalb gegen die neue Abklärung.
6: Die EU-Kommission wirft dem chinesischen Online-Shopping-Portal Temu vor, Ermittlungen im Weg zu stehen. Die Kommission wollte Anfang Dezember Hinweisen auf möglicherweise unrechtsmäßige staatliche Unterstützung des Online-Riesen nachgehen. Dafür wollte sie unangekündigt bei Temus Eigentümerin und deren Tochtergesellschaft im irischen Dublin Prüfungen vornehmen. Die Unternehmen hätten aber Geschäftsbücher und Unterlagen nicht vorgelegt.
7: Das Wichtigste von der Strasse und Schiene jetzt in der Radio Argovia App. Dort noch rasch draufklicken, bevor ihr losfahrt, und dann kommt ihr gut und sicher an. Ja, wegen dem Feuerverbot höchstens der Gasgrill, der laufen am 1. August. Aber der verregnet es dafür nicht, weil am 1. August regnet es höchstens mal noch in der ersten Tageshälfte. Später soll es dann trocken sein, das Ganze bei höchstens 29 Grad. Und der Sonntag und der Montag dann sowieso wieder sommerlich und schön mit bis zu 35 Grad. Ich bin der Marius Füglister. Guten Start in das Wochenende. Heidi, hi.
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2: Diese Themen haben heute Schlagzeilen gemacht. Guten Abend.
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3: Bei der Abstimmung zur Neutralitätsinitiative im September zeichnet sich ein enges Rennen ab. Das zeigt eine erste Umfrage vom Meinungsforschungsinstitut YouGov Schweiz. Mary Milanovic.
4: Das Stimmvolk soll entscheiden, ob der Verfassungsartikel zu der Neutralität ausgebaut werden soll. Die SVP-Neutralitätsinitiative will, dass die Schweiz kein Militärbündnis beitreten darf, solange die Schweiz nicht angegriffen wird. Die Schweiz soll auch keine EU-Sanktionen übernehmen. Das Ja-Lager ist mit 40% knapp vor dem Nein-Lager mit 38%. Vor allem Personen aus der Romandie und im Tessin sind dafür. Die Deutschschweiz und politisch Linke sind dagegen. Viele haben sich aber noch nicht genug informiert, zeigt die Umfrage. Rund 22% wissen darum auch noch nicht, wie sie abstimmen wollen.
5: Der Briefkasten vor der Haustür könnte verschwinden. Das schreibt das Nachrichtenportal Schweiz heute. Die Revision des Postgesetzes könnte das Ende des Briefkastens vor der Haustür bedeuten. Künftig soll es auch möglich sein, eine Briefkastenanlage für mehrere Häuser einzurichten, sagt Silvia Canova, Sprecherin beim zuständigen Bundesamt für Kommunikation. Damit könnte es also auch eine einzige Briefkastenanlage für ein ganzes Quartier geben. Ein hochrangiger Berater von FIFA-Präsident Gianni Infantino ist zurückgetreten. Der Berater trat aus Protest gegen Infantinos Investorenpläne zurück. Das berichtet Sky News. Als leitender Berater des FIFA-Präsidenten, früherer Banker und lebenslanger Fußballfan, könne er nicht tatenlos zusehen, wie die FIFA den Verkauf einer Beteiligung an der Weltmeisterschaft in Erwägung ziehe, so der Berater. Es sei ein schlechtes Geschäft für den Fußball. Ordnet eine IV-Stelle gegen den Willen einer Person ein medizinisches Gutachten an, muss diese Anordnung anfechtbar sein. Das hat das Bundesgericht entschieden und damit eine Beschwerde der IV-Stelle des Kantons Zürich abgewiesen. Im konkreten Fall wollte die Zürcher IV-Stelle eine Frau zu einer zweiten Begutachtung verpflichten. Ein erstes Gutachten hatte der Versicherten aber bereits eine 100%ige Arbeitsunfähigkeit attestiert. Die Frau wehrte sich deshalb gegen die neue Abklärung.
6: Die EU-Kommission wirft dem chinesischen Online-Shopping-Portal Temu vor, Ermittlungen im Weg zu stehen. Die Kommission wollte Anfang Dezember Hinweisen auf möglicherweise unrechtsmäßige staatliche Unterstützung des Online-Riesen nachgehen. Dafür wollte sie unangekündigt bei Temus Eigentümerin und deren Tochtergesellschaft im irischen Dublin Prüfungen vornehmen. Die Unternehmen hätten aber Geschäftsbücher und Unterlagen nicht vorgelegt.
7: 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Der 1. August, der Nationalfeiertag, wird gesamthaft gesehen recht sonnig. Vor allem in der ersten Tageshälfte kann es aber ab und zu auch mal noch einen Regensprutz geben. Die Temperaturen in der Nacht kühlen ab auf bis höchstens 19 Grad. Morgen wird es dann wieder knapp 30 Grad heiß. Und der Sonntag und der Montag dann wieder sonnig und heiß mit bis zu 35 Grad.
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2: Diese Themen haben heute Schlagzeilen gemacht. Guten Abend.
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3: Bei der Abstimmung im September zur Ernährungsinitiative zeichnet sich ein enges Rennen ab. Das zeigt eine erste Umfrage vom Meinungsforschungsinstitut YouGov Schweiz. Mary Milanovic.
4: Die Ernährungsinitiative fordert, dass mehr Lebensmittel in der Schweiz produziert werden sollten. Rund 70% von unserem Konsum soll von der inländischen Produktion gedeckt werden. Damit die Schweizer Landwirtschaft auch nachkommt, soll weniger Fleisch oder Käse auf den Teller kommen. Aktuell wird die Initiative mit 43% knapp abgelehnt. Grünwählende sind die Einzigen, die die Initiative mehrheitlich unterstützen. Laut ihnen soll die Schweiz so unabhängiger vom Ausland werden. Besonders abgelehnt wird die Ernährungsinitiative vom bürgerlichen Lager, vor allem von der FDP und der Mitte.
5: Halbzeit im Schweizer Alpsommer. Wie die Gruppe Wolf Schweiz mitteilt, sind bisher deutlich weniger Nutztiere von Wölfen gerissen worden als im Vorjahr. Besonders stark ist der Rückgang im Kanton Waadt. Dort wurden bisher 5 Nutztiere getötet, letztes Jahr waren es noch 114. Am meisten Wolfsrisse verzeichnet weiterhin das Wallis. Als Hauptgrund für den Bissrückgang nennt die Gruppe den ausgebauten Herdenschutz. Außerdem hält sie fest, dass der Wolfsbestand gleichzeitig weiter gewachsen sei.
6: Das Münchner Oktoberfest soll sicherer werden. Im letzten Jahr war es an einigen Stellen zu viel zu dichten Menschenansammlungen gekommen. Nun sollen KI-gestützte Kameras die Ansammlungen erkennen und schnell Alarm schlagen. Am zweiten Wiesn-Samstag waren im letzten Jahr so viele Besucher anwesend, dass das Festgelände aus Sicherheitsgründen geschlossen werden musste. Das Oktoberfest beginnt in diesem Jahr am 19. September. In Österreich ist ein 14-Jähriger wegen Terrorverdachts festgenommen worden. Der Schüler sitze wegen Tatbegehungsgefahr in Untersuchungshaft, sagte der Sprecher der Staatsanwaltschaft Innsbruck. Grundlage für den Verdacht seien Chats. Der 14-Jährige, der eine rechtsextreme Gesinnung haben soll, soll sich über einen Messenger-Dienst mit einem Gleichgesinnten über Anschlagspläne ausgetauscht haben. Was der Jugendliche genau plante, sei unklar. Ein Flugzeug ist auf dem Weg von Stuttgart nach Wien von einem Blitz getroffen worden. Der Eurowings-Flieger war bereits in der Luft, als der Blitz einschlug, wie eine Sprecherin der Airline sagte. Vorsorglich sei die Maschine zur technischen Überprüfung nach Stuttgart umgekehrt. Insgesamt hatten sich 106 Passagiere an Bord befunden. Die Passagiere wurden auf andere Flüge umgebucht.
7: Das Wichtigste von der Strasse und Schiene jetzt in der Radio Argovia App. Dort noch rasch draufklicken, bevor ihr losfahrt, und dann kommt ihr gut und sicher an. In der Nacht noch vereinzelt Regen oder Gewitter. Der Samstag, der 1. August, gesamthaft gesehen ein recht sonniger Tag. Vor allem in der ersten Tageshälfte kann es aber ab und zu einmal noch einen Regengutsch geben. Das ganze Morgen mit bis zu 29 Grad. Schöner dann der Sonntag und auch der Montag mit ganz viel Sonnenwetter und auch heiß mit Temperaturen von bis zu 35 Grad. Ich bin der Marius Füglister, wünsche euch jetzt einen guten Start ins Wochenende.
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3: Die Themen haben heute Schlagzeilen gemacht. Guten Abend.
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4: Bei der Abstimmung im September zur Ernährungsinitiative zeichnet sich ein enges Rennen ab. Das zeigt eine erste Umfrage vom Meinungsforschungsinstitut YouGov Schweiz. Mary Milanovic.
5: Die Ernährungsinitiative fordert, dass mehr Lebensmittel in der Schweiz produziert werden sollten. Rund 70% von unserem Konsum soll von der inländischen Produktion gedeckt werden. Damit die Schweizer Landwirtschaft auch nachkommt, soll weniger Fleisch oder Käse auf den Teller kommen. Aktuell wird die Initiative mit 43% knapp abgelehnt. Grünwählende sind die einzigen, die die Initiative mehrheitlich unterstützen. Laut ihnen soll die Schweiz so unabhängiger vom Ausland werden. Besonders abgelehnt wird die Ernährungsinitiative vom bürgerlichen Lager, vor allem von der FDP und der Mitte.
6: Halbzeit im Schweizer Alpsommer. Wie die Gruppe Wolf Schweiz mitteilt, sind bisher deutlich weniger Nutztiere von Wölfen gerissen worden als im Vorjahr. Besonders stark ist der Rückgang im Kanton Waadt. Dort wurden bisher 5 Nutztiere getötet, letztes Jahr waren es noch 114. Am meisten Wolfsrisse verzeichnet weiterhin das Wallis. Als Hauptgrund für den Bissrückgang nennt die Gruppe den ausgebauten Herdenschutz. Außerdem hält sie fest, dass der Wolfsbestand gleichzeitig weiter gewachsen sei.
7: Das Münchner Oktoberfest soll sicherer werden. Im letzten Jahr war es an einigen Stellen zu viel zu dichten Menschenansammlungen gekommen. Nun sollen KI-gestützte Kameras die Ansammlungen erkennen und schnell Alarm schlagen. Am zweiten Wiesn-Samstag waren im letzten Jahr so viele Besucher anwesend, dass das Festgelände aus Sicherheitsgründen geschlossen werden musste. Das Oktoberfest beginnt in diesem Jahr am 19. September. In Österreich ist ein 14-Jähriger wegen Terrorverdachts festgenommen worden. Der Schüler sitze wegen Tatbegehungsgefahr in Untersuchungshaft, sagte der Sprecher der Staatsanwaltschaft Innsbruck. Grundlage für den Verdacht seien Chats. Der 14-Jährige, der eine rechtsextreme Gesinnung haben soll, soll sich über einen Messenger-Dienst mit einem Gleichgesinnten über Anschlagspläne ausgetauscht haben. Was der Jugendliche genau plante, sei unklar. Ein Flugzeug ist auf dem Weg von Stuttgart nach Wien von einem Blitz getroffen worden. Der Eurowings-Flieger war bereits in der Luft, als der Blitz einschlug, wie eine Sprecherin der Airline sagte. Vorsorglich sei die Maschine zur technischen Überprüfung nach Stuttgart umgekehrt. Insgesamt hatten sich 106 Passagiere an Bord befunden. Die Passagiere wurden auf andere Flüge umgebucht.
8: 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Ja, wegen dem Feuerverbot höchstens der Gasgrill, der laufen am 1. August. Aber der verregnet dafür nicht, weil am 1. August regnet es höchstens mal noch in der ersten Tageshälfte. Später soll es dann trocken sein, das Ganze bei höchstens 29 Grad. Und der Sonntag und der Montag dann sowieso wieder sommerlich und schön mit bis zu 35 Grad. Ich bin der Marius Füglister. Guten Start in das Wochenende. Heidi, hei.
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1: Jetzt Blutspende und aus Belohnung Kitzelglasse von kalter Lust.
2: Nice, dann mach ich es einfach und spende auch.
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0: Und jetzt geht's gemütlich durch die Nacht.